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3: 8:08.

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1: Kurz nach halb zwei.

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1: 12 Minuten vor 2.

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1: Gleich 10 nach 2.

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2: Gleich 3:30.

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1: Genau 10 vor 3.

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3: 3 Minuten vor 3:30.

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3: 18 Minuten vor 4.

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1: 2 Minuten vor 6:30.

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1: Es brennt in Spanien, Frankreich, Portugal, Griechenland und Italien. Die Waldbrände in Portugal und Südfrankreich sind aktuell so stark, dass beide Länder übers Wochenende den EU-Katastrophenschutzmechanismus aktiviert haben, so eine Sprecherin der EU-Kommission. Die Reaktion kam schnell. Innerhalb weniger Stunden sind Feuerwehrleute und Einsatzfahrzeuge aus Spanien in Portugal eingetroffen. Einen Tag später kamen Löschflugzeuge der Rescue-Flotte aus Italien und Spanien dazu. Nach dem Waldbrandrekordjahr 2025 hat die EU aufgestockt. Eine größere Flotte an Löschflugzeugen und Helikoptern und eine deutlich größere Einsatztruppe an Feuerwehrleuten und Notfallexperten sollen im Notfall helfen. 777 Feuerwehrleute aus 14 europäischen Ländern werden strategisch in Hochrisikogebieten in Zypern, Griechenland, Italien, Frankreich, Spanien und Portugal vor Ort sein. Parallel dazu sind 22 Löschflugzeuge und 5 Hubschrauber der EU-Flotte bereit zu unterstützen, wo nötig. Die Fäden laufen im EU-Zentrum für die Koordination von Notfallmaßnahmen, kurz ERCC, zusammen. Unterstützung, um die auch Frankreich vor 2 Tagen gebeten hat. Um Frankreich zu helfen, haben wir 4 Löschflugzeuge aus der Rescue-Flotte mobilisiert. Sie sind von Schweden und Zypern unterwegs und sollen in der Gegend bei Perpignan helfen. Mehr Details gibt es auf euranetplus.de.

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1: Gleich 5:06 Uhr.

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2: Im Studio ist Michael Miem. Heftige Regenfälle und Unwetter haben in mehreren Regionen Chinas schwere Schäden verursacht. In der Provinz Hubei kamen nach Behördenangaben mindestens 11 Menschen ums Leben. Ein weiterer wird vermisst. Rund 280 Menschen wurden verletzt. Hunderte Bewohner mussten ihre Häuser verlassen, nachdem starke Stürme die Region getroffen hatten. Im vergangenen Jahr sind in Deutschland mehr als 2.800 Menschen bei Verkehrsunfällen ums Leben gekommen. Nach Angaben des Statistischen Bundesamts waren das 62 Todesopfer mehr als im Vorjahr. Auch die Zahl der Verletzten stieg auf rund 371.000. Im Durchschnitt starben täglich 8 Menschen im Straßenverkehr. Die Menschen in Deutschland werden wieder älter. Nach Angaben des Statistischen Bundesamts stieg die Lebenserwartung im vergangenen Jahr auf neue Rekordwerte. Frauen erreichen demnach durchschnittlich rund 84 Jahre, Männer gut 79 Jahre. Damit setzt sich die Erholung nach den Rückgängen während der Corona-Pandemie fort. Beim NATO-Gipfel in der Türkei soll die Ukraine ein neues milliardenschweres Militärhilfepaket erhalten. Die europäischen Bündnispartner wollen dabei mehr Verantwortung übernehmen und ihre Unterstützung ausbauen. Zugleich soll damit die Zusammenarbeit mit den USA gestärkt und ein geschlossenes Signal innerhalb der NATO gesendet werden. NATO-Chef Rütte.
3: The evidence we see so far.
4: Die Ergebnisse, die wir bisher sehen, sind beeindruckend und das nach nur einem Jahr eines auf 10 Jahre angelegten Projekts. Wir sehen, dass die europäischen Verbündeten und Kanada bereits rund 4% in Verteidigung und Sicherheit investieren.
2: Fast 2 Wochen nach den schweren Erdbeben in Venezuela ist die Zahl der Todesopfer auf rund 3.500 gestiegen. Die Rettungs- und Bergungsarbeiten dauern weiter an. Zahlreiche Gebäude waren bei den Beben eingestürzt und begruben Menschen unter sich. Tausende Einsatzkräfte aus Venezuela und dem Ausland sind weiterhin im Einsatz. Die deutsche Industrie kämpft wieder häufiger mit Materialmangel. Nach Angaben des IFO-Instituts berichteten im Juni rund 17% der Unternehmen von Lieferengpässen. Zum Jahresbeginn waren es noch deutlich weniger. Als Grund nennt das Institut unter anderem die anhaltenden Auswirkungen der Störungen im Schiffsverkehr rund um die Straße von Hormuz.

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1: Es brennt in Spanien, Frankreich, Portugal, Griechenland und Italien. Die Waldbrände in Portugal und Südfrankreich sind aktuell so stark, dass beide Länder übers Wochenende den EU-Katastrophenschutzmechanismus aktiviert haben, so eine Sprecherin der EU-Kommission. Die Reaktion kam schnell. Innerhalb weniger Stunden sind Feuerwehrleute und Einsatzfahrzeuge aus Spanien in Portugal eingetroffen. Einen Tag später kamen Löschflugzeuge der Rescue-Flotte aus Italien und Spanien dazu. Nach dem Waldbrandrekordjahr 2025 hat die EU aufgestockt. Eine größere Flotte an Löschflugzeugen und Helikoptern und eine deutlich größere Einsatztruppe an Feuerwehrleuten und Notfallexperten sollen im Notfall helfen. 777 Feuerwehrleute aus 14 europäischen Ländern werden strategisch in Hochrisikogebieten in Zypern, Griechenland, Italien, Frankreich, Spanien und Portugal vor Ort sein. Parallel dazu sind 22 Löschflugzeuge und 5 Hubschrauber der EU-Flotte bereit zu unterstützen, wo nötig. Die Fäden laufen im EU-Zentrum für die Koordination von Notfallmaßnahmen, kurz ERCC, zusammen. Unterstützung, um die auch Frankreich vor 2 Tagen gebeten hat. Um Frankreich zu helfen, haben wir 4 Löschflugzeuge aus der Rescue-Flotte mobilisiert. Sie sind von Schweden und Zypern unterwegs und sollen in der Gegend bei Perpignan helfen. Mehr Details gibt es auf euranetplus.de.

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4: Im Studio ist Michael Miem. Heftige Regenfälle und Unwetter haben in mehreren Regionen Chinas schwere Schäden verursacht. In der Provinz Hubei kamen nach Behördenangaben mindestens 11 Menschen ums Leben. Ein weiterer wird vermisst. Rund 280 Menschen wurden verletzt. Hunderte Bewohner mussten ihre Häuser verlassen, nachdem starke Stürme die Region getroffen hatten. Im vergangenen Jahr sind in Deutschland mehr als 2.800 Menschen bei Verkehrsunfällen ums Leben gekommen. Nach Angaben des Statistischen Bundesamts waren das 62 Todesopfer mehr als im Vorjahr. Auch die Zahl der Verletzten stieg auf rund 371.000. Im Durchschnitt starben täglich 8 Menschen im Straßenverkehr. Die Menschen in Deutschland werden wieder älter. Nach Angaben des Statistischen Bundesamts stieg die Lebenserwartung im vergangenen Jahr auf neue Rekordwerte. Frauen erreichen demnach durchschnittlich rund 84 Jahre, Männer gut 79 Jahre. Damit setzt sich die Erholung nach den Rückgängen während der Corona-Pandemie fort. Beim NATO-Gipfel in der Türkei soll die Ukraine ein neues milliardenschweres Militärhilfepaket erhalten. Die europäischen Bündnispartner wollen dabei mehr Verantwortung übernehmen und ihre Unterstützung ausbauen. Zugleich soll damit die Zusammenarbeit mit den USA gestärkt und ein geschlossenes Signal innerhalb der NATO gesendet werden. NATO-Chef Rütte.
5: The evidence we see so far.
6: Die Ergebnisse, die wir bisher sehen, sind beeindruckend und das nach nur einem Jahr eines auf 10 Jahre angelegten Projekts. Wir sehen, dass die europäischen Verbündeten und Kanada bereits rund 4% in Verteidigung und Sicherheit investieren.
4: Fast 2 Wochen nach den schweren Erdbeben in Venezuela ist die Zahl der Todesopfer auf rund 3.500 gestiegen. Die Rettungs- und Bergungsarbeiten dauern weiter an. Zahlreiche Gebäude waren bei den Beben eingestürzt und begruben Menschen unter sich. Tausende Einsatzkräfte aus Venezuela und dem Ausland sind weiterhin im Einsatz. Die deutsche Industrie kämpft wieder häufiger mit Materialmangel. Nach Angaben des IFO-Instituts berichteten im Juni rund 17% der Unternehmen von Lieferengpässen. Zum Jahresbeginn waren es noch deutlich weniger. Als Grund nennt das Institut unter anderem die anhaltenden Auswirkungen der Störungen im Schiffsverkehr rund um die Straße von Hormus.
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4: Im Studio ist Michael Miem. Heftige Regenfälle und Unwetter haben in mehreren Regionen Chinas schwere Schäden verursacht. In der Provinz Hubei kamen nach Behördenangaben mindestens 11 Menschen ums Leben. Ein weiterer wird vermisst. Rund 280 Menschen wurden verletzt. Hunderte Bewohner mussten ihre Häuser verlassen, nachdem starke Stürme die Region getroffen hatten. Im vergangenen Jahr sind in Deutschland mehr als 2.800 Menschen bei Verkehrsunfällen ums Leben gekommen. Nach Angaben des Statistischen Bundesamts waren das 62 Todesopfer mehr als im Vorjahr. Auch die Zahl der Verletzten stieg auf rund 371.000. Im Durchschnitt starben täglich 8 Menschen im Straßenverkehr. Die Menschen in Deutschland werden wieder älter. Nach Angaben des Statistischen Bundesamts stieg die Lebenserwartung im vergangenen Jahr auf neue Rekordwerte. Frauen erreichen demnach durchschnittlich rund 84 Jahre, Männer gut 79 Jahre. Damit setzt sich die Erholung nach den Rückgängen während der Corona-Pandemie fort. Beim NATO-Gipfel in der Türkei soll die Ukraine ein neues milliardenschweres Militärhilfepaket erhalten. Die europäischen Bündnispartner wollen dabei mehr Verantwortung übernehmen und ihre Unterstützung ausbauen. Zugleich soll damit die Zusammenarbeit mit den USA gestärkt und ein geschlossenes Signal innerhalb der NATO gesendet werden. NATO-Chef Rütte.
5: The evidence we see so far.
6: Die Ergebnisse, die wir bisher sehen, sind beeindruckend und das nach nur einem Jahr eines auf 10 Jahre angelegten Projekts. Wir sehen, dass die europäischen Verbündeten und Kanada bereits rund 4% in Verteidigung und Sicherheit investieren.
4: Fast 2 Wochen nach den schweren Erdbeben in Venezuela ist die Zahl der Todesopfer auf rund 3.500 gestiegen. Die Rettungs- und Bergungsarbeiten dauern weiter an. Zahlreiche Gebäude waren bei den Beben eingestürzt und begruben Menschen unter sich. Tausende Einsatzkräfte aus Venezuela und dem Ausland sind weiterhin im Einsatz. Die deutsche Industrie kämpft wieder häufiger mit Materialmangel. Nach Angaben des IFO-Instituts berichteten im Juni rund 17% der Unternehmen von Lieferengpässen. Zum Jahresbeginn waren es noch deutlich weniger. Als Grund nennt das Institut unter anderem die anhaltenden Auswirkungen der Störungen im Schiffsverkehr rund um die Straße von Hormus.
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0: Good morning live, buenos dias, Gran Canaria, einen wunderschönen guten Morgen. Wir haben Mittwoch, den 8. Juli 2026 und 9:01, 17 Sekunden. Es sind super früh.
1: Super pünktlich.
0: Super früh, super pünktlich und ihr hört das Radiofrühstück auf Mixradio Gran Canaria. Im Studio für euch die Wundertüte Ralf und meine Einheit die Bärbel und wir sagen guten Morgen.
1: Einen wunderschönen guten Morgen, wenn ich eine Wundertüte bin. Ja. Was bist denn du dann?
0: Das weiß ich nicht, aber du bist ja die Wundertüte, die weil ich ja nie weiß, was mich am Mittwoch erwartet.
1: Doch, ich weiß, was dich erwartet. Dich erwartet ein freundlicher, gut gelaunter Ralf, der mit dir zusammen moderiert, liebe Bärbel. So, jetzt kommst du.
0: Boah.
1: Was war denn das Boah?
0: Nun ja.
1: Also, okay, wenn ihr alle dieses Boah gehört habt und mich auch noch weiterhört, dann habt ihr wieder mal alles richtig gemacht. Ihr habt nämlich 101,1 FM eingeschaltet oder 104,8 FM. Der ein oder andere ist im Web unterwegs unter www.mixradio.eu. Da könnt ihr uns auch überall auf der Welt störungsfrei hören. So.
0: So, und jetzt komme ich.
1: Wenn du möchtest.
0: Da hat jemand das Papier, das seit 150 Jahren links liegt, rechts hingemacht.
1: Das stört dich?
0: Ja, das stört mich.
1: Sowas könnte mich auch stören.
0: Sowas stört einen, oder?
1: Ja, mich stört es auch, wenn etwas nicht am richtigen Platz liegt. Das irritiert mich auch.
0: Ja, aber jetzt habe ich es einfach nach links
1: gelegt. Jetzt hast du es nach 150 Jahren wieder auf die richtige Seite getan.
0: Nee. So, und natürlich sind wir auf den sozialen Netzwerken vertreten. Instagram-Account lautet mixradio_fm und auf Facebook heißen wir Mixradio Gran Canaria New Generation. Heute wieder den Tipp. Hast du unseren Tipp schon gesehen von... Nein, wahrscheinlich nicht.
1: Noch
0: auf
1: nicht.
0: Facebook. Natürlich wieder wissenschaftlich.
1: Wissenschaftlich
0: belegt, ja. Guck das nachher an und es hilft im
1: also
0: Leben
1: ich
0: unheimlich
1: weiter. Ich guck's mir nicht an, ich schau's mal an.
0: Schaust da an und ja, du musst es auch lesen. Aber
1: auch noch?
0: Ja.
1: Oh, überfordere mich nicht.
0: Du wirst begeistert sein und es ist natürlich gerade zu unserer Sendung, zu unserer Wissenssendung, wie wir immer sagen, passend dazu.
1: Und wenn ihr mehr Begeisterung haben möchtet, dann schaut's einfach auf unserer Homepage nach. Da könnt ihr euch noch mehr begeistern. Da ist alles nochmal hinterlegt. Alles Mögliche, was wir von uns geben, was wir in Zukunft machen und vieles mehr.
0: So.
1: So.
0: Schwenke deinen Kopf.
1: Du hast mir ja das Fenster verbarrikadiert.
0: Ja, weil es besser ist, dann kommt keine Sonne.
1: Du hast sozusagen die Laminellen runtergelassen.
0: Richtig.
1: Und jetzt sehe ich nichts.
0: Dann sage ich dir's.
1: Sag du mir, was du draußen siehst.
0: Also, es ist trübe, es ist wolkenlos, aber es ist trübe. Es ist windstill.
1: Ja. Und
0: du
1: warm.
0: Warst ja, und es ist warm.
1: Das sieht man daran, dass du, ich glaube, gefühlt seit Hunderten von Jahren das erste Mal ohne Jacke hier im Studio gekommen bist.
0: Ja.
1: So richtig sommerlich frisch schaust du heute aus, wie du angezogen bist. Ja. Es wundert mich ein bisschen. Frierst dich nicht heute, Bärbel?
0: Ach, heute Morgen ganz früh hat es mich schon
1: gefröstelt.
0: Hast du mich schon gefröstelt, aber jetzt nicht mehr.
1: Wobei, als ich heute Morgen hier ins Studio gefahren bin, also quasi mitten in der Nacht, da waren es schon 24 Grad.
0: Ja.
1: 24 und bitschbatsch nass waren die Scheiben.
0: Ja, und die Autos auch bitschbatsch nass.
1: Also, es ist eine feuchte Hitze.
0: Und das ist eine blöde Hitze.
1: Ja, die trockene Hitze hätten wir ein bisschen lieber, aber es ist ja kein Wunschkonzert. Ne?
0: Das ist das.
1: Aber Wunschkonzert ist was?
0: Nochmal natürlich gewünscht, Wackelkontakt.
1: Oh ja, da bin ich jetzt ein bisschen irritiert. Ich habe den gestern, wenn ich das sagen darf, hier online gestellt oder wollte ihn online stellen.
0: Ja.
1: Auf Facebook.
0: Ja.
1: Dann war er so mit einem Video, dann war er so kurz online und dann auf einmal schreibt Facebook, wir haben den Ton abgestellt. Aber nicht, weil es so schlecht klingt, sondern weil angeblich die Rechte nicht geklärt sind.
0: Ja, das macht Facebook
1: was vollkommen geklärt wäre, aber das Verrückte dran ist, für alle, die es auch machen, dann hätte ich erstmal ein Formular ausfüllen müssen.
0: Formulare sind wichtig.
1: Das den Facebook wieder melden und derzeit hätten das, was weiß ich, einige sich anhören wollen, nicht angehört mit stummem Ton, bis es geklärt ist. Deswegen habe ich es wieder von der Seite genommen. Aber bei YouTube oder TikTok, da geht sowas ohne Formular, komischerweise.
0: Ja, aber bei

0: weißt du, an was mich dieses Lied immer erinnert? Nein. Wir haben hier doch diesen süßen Wackeldackel stehen.
1: Ja, den man in den 70er Jahren hinten im Auto stehen
0: das
1: hatte.
0: Das ist da rechts?
1: Ja.
0: Ja.
1: Den hat man immer ein Auto hinten.
0: Genau, ja.
1: Und wenn man gefahren ist, hat der gewackelt.
0: Und der steht da immer noch. Ich glaube, der steht seit Anfang an hier auf dem Studio.
1: Der hat auch einen Wackelkontakt.
0: Der hat auch einen Wackelkontakt. Ich muss immer an den Dackel denken. Also weil es auch ein Wackeldackel ist.
1: Also dann denkst du nicht an mich dabei, sondern an den Dackel, der wackelt.
0: Ja, aber der hat süße Augen.
1: Habe ich das auch?
0: Ja, klar.
1: Siehst du?
0: Auf wie geht's?
1: Auf wie geht's? Gezeigt.
0: Was?
1: Ja, wir reden jetzt über die Gezeigten.
0: Ja, ja.
1: Die wackeln auch, die
0: ja,
1: Wellen sozusagen.
0: Die
1: wackeln auch, die Wellen. Wir hatten heute die erste Ebbe, heute Nacht um 1.44 Uhr hier im Süden. Und die erste Flut haben wir schon verpasst. Der ein oder andere war vielleicht am Strand. Ich bin jetzt öfters mal ganz in der Früh schon unterwegs. Also um 8 Uhr ist es ja noch toll, wenn man hier unterwegs ist, ne? Im Bleid-Inglis. Warst du schon um 8 unterwegs? Ich rede unterwegs, nicht jetzt schwimmen zu Hause im Pool.
0: Morgens um 8, ob ich da unterwegs bin?
1: Ja.
0: Ich arbeite hier.
1: Okay, du arbeitest hier. Also, weil die erste Flut war um 7.57 Uhr, nehme ich. Und die nächste Ebbe wird uns heute Nachmittag erwarten um 14.08 Uhr und dann heute Abend nochmal eine Flut um 20.23 Uhr. Theoretisch könnten wir dann zwischen 14 und 20 Uhr einen tollen Strandspaziergang machen, würde ich aber trotzdem nicht empfehlen, ist zu heiß.
0: Ja.
1: Ist viel zu heiß und die Sonne knallt einen dann richtig aufs
0: ja.
1: Dach.

0: Ach, sozusagen, ja. Ne? Die liebe Sonne hat ihren Arbeitstag begonnen um 7.11 Uhr und wird ihn beenden um 21.01 Uhr. Mondaufgang 1.36 Uhr und verlassen wird er uns um 14.56 Uhr. Wie schaut es ansonsten aus hier im Süden, in Maspalomas? Warm, würde ich sagen, oder?
1: Es wird richtig warm, ab 11 Uhr sogar.
0: Naja, also Maspalomas stand tagsüber die Sonne mit blauem Himmel bei Werten von 25 Grad, wo wir gestartet sind mit 24 heute früh, bis zu 30 Grad. Und das Ganze sind natürlich nur Schattentemperaturen. Also wenn man dann in der Sonne sitzt, könnte schon etwas wärmer werden. In der Nacht ist es klar, bei Tiefstwerten um 24 Grad, also richtig runterkühlen wird es dann auch nicht, ne? Mit Böen ist immer wieder mal zu rechnen, das ist ganz normal.
1: Ja.
0: Aber es sind lächerliche Geschwindigkeiten zwischen 19 und 22 km/h.
1: Das ist ein Hauch.
0: Das ist ein Hauch. Du darfst.
1: Gut, Luftqualität. Ja, die ist sehr ungesund.
0: Die kann nicht gut sein bei dem Wetter.
1: Ja, sehr ungesund. Müssen wir sagen, also auf jeden Fall um diese Zeit oder später keinen Sport mehr treiben. Du wirst heute keinen Marathon mehr laufen.
0: Wo willst du es wissen?
1: Weil du noch nie Marathon gelaufen
0: bist. Ja, also dann werde ich ihn auch nicht bei anderem Wetter laufen.
1: Dann momentan haben wir 28 Grad, das ist schon heftig für 9 Uhr und 11 Minuten. Und gefühlt 31, das können wir auch unterschreiben, oder?
0: Können wir.
1: Dann UV-Index momentan noch niedrig, geht aber hoch wieder um 12 Uhr auf 11. Also meidet die Mittagszeit. Dann Niederschlag können wir auch unterschreiben, gibt es heute keine.
0: Und der Wahrscheinlichkeit nicht.
1: Obwohl, ich habe gestern mein Auto gewaschen, ich muss vorsichtig sein. Dann Sichtweite, das glaube ich auch nicht, 26 Kilometer. Müssen wir jetzt unseren Spezialist...
0: Ich sehe gar nichts, weil du die Rollos runtergelassen hast.
1: Mein
0: ich habe nur nicht meinen halben Meter mehr.
1: Ja, reicht ja auch. Ansonsten wäre da unser Spezialist Peter von der Strandarena, der wäre natürlich präzise. Würdet ihr für diese Aussagen? Der Peter kennt sich richtig gut aus. Der hat sich da wirklich mal beschäftigt.
0: Mit was?
1: Sichtweiten.
0: Ach so.
1: Wie das ist vom ersten Stock und Dings. Also
0: aber wo Sichtweite? Ich war gestern beim Optiker, ich krieg neue Gläser, dann sehe ich dich auch besser.
1: Ja, immerhin.
0: Ja.
1: Dann Beleuchtungsgrad des Mondes, der liegt bei 44% und der nächste Vollmond, den haben wir schon wieder in 21 Tagen. Jetzt da, also das ist ein Schmarrn.
0: Was denn?
1: Feuchtigkeit 50%. Nie im Leben. Die Autos waren so pitschepatsche nass.
0: Naja, sei denn, es hat mit 90% ist es gestartet in einem Tag und bis heute Mittag dann 50, aber anders.
1: Jetzt im Moment, derzeit, 50%
0: nie. Glaub man nicht.
1: Nein. So, dann schauen wir mal rund um die Insel. Wie gesagt, in Maspalomas momentan schnucklige 28 Grad, Las Palmas 23 Grad, Agaete 25 Grad, in Aducas 24 Grad, Atenara 28 Grad, Terror 26 Grad, Jerez auch 28 Grad und Mogán schließt sich uns an mit 28 Grad. So, auf geht's aufs Festland. Da braucht man auch keine Jacke heute. Und zwar in Madrid 39 Grad bei Sonne pur. Oh, da dampft der Asphalt, das sage ja, ich
0: dir. Die haben wieder Hitzewarnung in Spanien ausgerufen, habe ich heute gelesen.
1: Ne? Weil das in Madrid, weiß man, 39 Grad ist, boah. Dann Barcelona, 34 Grad bei Sonne, Bilbao bedeckt bei 27 Grad. In A Coruña ist es bedeckt bei 23 Grad. In Salamanca haben wir Sonne pur, 36 Grad. In Badajoz 41 Grad bei Sonne pur. Dann Ciudad Real, 40 Grad. Dann Sevilla, 39 Grad Sonne. Malaga geht's runter auf 32 Grad Sonne. Almeria, Sonne 31 Grad. In Murcia, das ist der Spitzenreiter heute. Liebe Grüße an unseren Markus Milchner, der wohnt ja da in der Gegend. 42 Grad.
0: Da haben sie die Hitzewarnung ausgerufen.
1: War die Hitze, ja.
0: Mit 42 Grad, denke ich.
1: Der Falter. Und in Valencia, da ist es auch nicht viel kühler, da haben wir 35 Grad, auch bei Sonne pur. Und Palma de Mallorca, Sonne bei 36 Grad. Und jetzt schauen wir nochmal nach Las Palmas und da ist es bewölkt bei angenehmen 29 Grad. Können wir noch zufrieden sein, oder?
0: Ja.
1: Auf geht's.
0: Auf Zugspitz. Also, wer es etwas kühler haben möchte und garantiert, ich kann nicht, der braucht seine Jacke, ist nämlich auf der Zugspitze,
1: ja.
0: Kommt es tagsüber immer noch zu Schneefällen im Sommer.
1: Ja.
0: Und die Temperaturen liegen zwischen 1 und 3 Grad. Nachts kommt es auch zu Schneefällen, bei Tiefstwerten auch um 1 Grad. Aus nordwestlicher Richtung weht der Wind und erreicht eine Geschwindigkeit von 14 bis 21 km/h. In Böen ist natürlich dort auch zu rechnen. Die sind harmlos zwischen 32 und 41 km/h. Also wer es kühl haben möchte, auf wie geht's zur Zugspitze.
1: Jawohl.
0: Mit Jacke allerdings.
1: Mit Jacke. Und dann gehen wir nach Zürich. In Zürich haben wir teilweise bewölkt bei 31 Grad. In Freiburg auch Sonnenwolkenmix bei 30 Grad. Das gleiche auch in Stuttgart bei 27 Grad. Karlsruhe ist da auch dabei mit 28 Grad. In Frankfurt bedeckt 25 Grad. Köln bedeckt 24 Grad. In Kassel bedeckt 21 Grad, Hannover Sonnenwolkenmix 22 Grad, in Hamburg Sonnenwolkenmix bei 20 Grad, in Kiel 20 Grad bei Sonnenwolkenmix, Rostock das gleiche bei 19 Grad, ist eigentlich gar nicht so warm.
0: Nein.
1: Nö. Dann Berlin Sonnenwolkenmix 22 Grad, Magdeburg Sonnenwolkenmix 23 Grad, in Leipzig haben wir auch Sonnenwolkenmix 21 Grad, das gleiche in Dresden bei 22 Grad. Und jetzt?
0: München. Aber pass auf, liebe Hörer. Bevor ich jetzt das Wetter verkündige, was ganz wichtig ist, gestern habe ich gelesen, München ist die einzige deutsche Stadt, die es unter den Top 10 der Städte geschafft hat, weltweit. Und zwar, und ist sie auf Platz 8 oder 9 unter den beliebtesten Städten. Und warum? Drei Gründe. Grünfläche, Lebensqualität und Sicherheit. Liebe Münchner, und das kann ich nur bestätigen, ganz ehrlich.
1: Und wer war Platz 1?
0: Das weiß ich nicht.
1: Aber ich, Kopenhagen. Wer war Platz 2?
0: Ja.
1: Wien.
0: Wien kann ich sagen, achso, ist ja keine deutsche Stadt. Naja, stimmt, okay. Aber trotzdem, Münchner, ihr seid dabei und in Top 10.
1: Jawohl.
0: Und Wien ist auf dem zweiten, wobei ich Wien auch toll finde.
1: Wien ist
0: toll. In München kommt es tagsüber zu einem Mix aus Sonne und Wolken bei Werten zwischen 15 und 24 Grad. Nachts ist es bewölkt, die Sterne sind nur vereinzelt zu sehen, bei Tiefstwerten um 15 Grad. Und mit Böen ist natürlich dort auch immer ein bisschen zu rechnen. Also, es ist wie immer, in der Früh ist es ein bisschen kühl, dann geht es auf 24 Grad maximal hoch, aber es ist ein Mix aus Sonne und Wolken. Das macht ja nichts, das ist vollkommen okay.
1: Und Regen hast du gar keinen, ich habe Regen.
0: Du wieder, du Pessimistin. Liebe Münchner, ich lasse es bei euch nicht regnen, aber die Bärbel schon.
1: Sorry, tötet nicht den Boden. Dann geht's nach Wien und da haben wir Regen bei 25 Grad.
0: Klar.
1: In Salzburg, auch da regnet es bei 21 Grad. Jetzt gehen wir rüber nach Frankreich, nach Dijon, 35 Grad Sonne. In Luxemburg Sonnenwolkenmix, 26 Grad. In Brüssel bewölkt bei 26 Grad. Und last but not least, 22 Grad in Amsterdam, angenehm bei Sonnenwolkenmix. So, und wir machen Musik. Wir werden die nächsten zwei Stunden und so in den 60, 70 Jahren bewegen. Und wir fangen erstmal an mit Cliff Richard, mit Living Doll.
0: Living Doll.

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0: Soul in the Gang von Cherish. So, wir kommen zu den Geburtstagskindern, Geburtstags, Menschengeburtstags, Pflanzengeburtstags, Seelengeburtstagssachen und natürlich unsere Geburtstags-Außerirdischen und überhaupt Außerirdischen. Melvin hatte letzte Woche auch eine Sendung über Außerirdische.
1: Und?
0: Tja, was sollen wir sagen? Sie kamen noch nicht vorbei, aber wir sind
1: erst. Ist ja schon welche begegnet?
0: Mir?
1: Nein, ihr. Also ich schaue jetzt gerade die, es läuft ja diese Staffel Resident Aliens, ich weiß nicht, kennst du die?
0: Ja, klar.
1: Jetzt ist ja hier inzwischen bei uns hier in Spanien die dritte Staffel.
0: Ja.
1: Oder die vierte jetzt. Es gibt ja eine weitere noch, aber die wird hier noch nicht ausgestrahlt und dann machen sie Schluss. Also kommen keine weitere. Aber es gibt nur eine ganze Staffel, aber die wird hier noch nicht ausgestrahlt. Okay. Und da muss ich immer dran denken, der ist ja irgendwie witzig, der Typ, ne?
0: Ja.
1: Schaust du es auch an?
0: Ja.
1: Ja, gut. Obwohl, ich muss sagen, es ist wie bei den meisten Staffeln, die werden dann immer irgendwie
0: langsam
1: kitschiger, ja. Ja, wenn man die Folgen hat. Aber egal.
0: Ja.
1: Resident Aliens, ich finde es ganz gut. So, Namenstag haben wir heute auch drei Personen. Und zwar der Kilian. Amalia. Nicht Amalia. Amalia. Oder Amalia oder Amalia?
0: Amalia.
1: Amalia oder Amalia?
0: Amalia.
1: Okay, aber beides ist richtig.
0: Leider.
1: Und Edgar.
0: Edgar.
1: Ja.
0: Okay.
1: Ja, Resttage haben wir noch ein paar. Und zwar sind es 177.
0: Das ist nicht mehr so viel.
1: Ja, es ist schon unter 50%.
0: Ja.
1: Und zwar haben wir noch in Sekunden, dann klingt es ein bisschen mehr, 15.206.400.
0: Mhm.
1: Dann haben wir noch in Minuten 253.440 übrig.
0: Mhm.
1: Stunden wären es 4.224. Und in Prozenten, jetzt kommt es. Jetzt sind wir drunter. 48,22%. Das Jahr neigt sich dem Ende zu.
0: Ganz.
1: Kann man sagen.
0: Ganz rasend.
1: Von den 177 Tagen 51 Tage ausklammert. Es sind 25 Samstage, 25 Sonntage und einen Feiertag. Dann bleiben nur noch schlappe 126 Tage übrig. Na, nix.
0: Ja.
1: Aber so ein Jahr kann ein kurz oder auch lang vorkommen, je nachdem.
0: Also überleg mal, es ist ja bald August und dann ist es ja...
1: Dann macht's zack. Wenn der Herbst da ist, dann geht's zack.
0: Obwohl mich wundert, dass es noch keine Weihnachtsmänner gibt bei Lille oder bei Aldi.
1: Ja, aber wenn du jetzt zum Beispiel auf AliExpress gehst oder Temu, da werben sie schon wieder mit Weihnachtssachen. Ja, ist auch die Zeit. Ist
0: ja, klar, schon, also es ist
1: voll,
0: die Zeit.
1: Voll
0: ja.
1: Gut, ne?
0: So, Tage.
1: Resttage haben wir auch.
0: Ja.
1: Na gut, Tag der Blaubeeren. Magst du Blaubeeren?
0: Sie sind sehr gesund, aber ich sag dir was. Ich habe die einen Fehler gemacht. Ich habe die immer mit Wasser gewaschen.
1: Und dann?
0: Also ein Fehler.
1: Ja, dann haben die Vitamine, verlieren sie oder was?
0: Nein, weil da noch so viele Gifte und sowas dran sind. Und man sollte da immer die waschen mit einem Essig-Wasser-Gemisch.
1: Ja, dann schmeckt es doch nicht mehr.
0: Ja, der Essiggeruch wird weggehen wahrscheinlich durch das Wasser. Aber man sollte sie mit Essig.
1: Also ich hab Blaubeeren sowieso...
0: Sind halt sehr
1: nur mit Hefeknödel als Kind gegessen.
0: Ne?
1: Ja. Die Oma hat es gemacht, Hefeknödel, Bämische oder wie die heißen,
0: ja.
1: Mit Blaubeeren, aber sonst habe ich die eh nie gegessen.
0: Als Böhmen noch bei Österreich war.
1: Jetzt kommst du daher. Als Österreich noch bei Bayern war, das könnten wir auch oder so. Naja, gut. Dann Tag der Videospiele. Ich meine, das ist natürlich wirklich jetzt schon kurios, weil wir hatten noch Videospiele zu Hause. Selten. Hat abgenommen ein bisschen.
0: Abgenommen, ja.
1: Tag der Mandelschokolade in den USA wird auch gefeiert. Naja, kann man feiern. Mandelschokolade
0: kann man feiern.
1: Kann man feiern, ja. Ne? Und die jährliche Totenwache von Suppi oder Suppi Smith.
0: Ja, habe ich gegoogelt. Warum, weshalb, wieso.
1: Dann kannst du es sagen, ich kann es auch sagen.
0: Ja, dann sagst du es.
1: Das war einer, der am 2. November 1860 Smith geborene, ist als Geschäftsmann, vor allem aber als Trickbetrüger und Bandit in die amerikanische Geschichtsbücher eingegangen.
0: Ja.
1: Also er war ein Trickbetrüger.
0: Ja.
1: Trickbetrüger.
0: Und was er gemacht hat?
1: Was hat er gemacht?
0: Er hat Seife verkauft und hat gesagt, es könnte sein, dass in der Seife, die er verkauft, $100 sind.
1: Hat er richtig gemacht.
0: Und die Leute haben natürlich gekauft und gekauft und gekauft.
1: Also ganz ehrlich, das ist doch nichts anderes, wie wenn in der Cornflakes-Packung einer sagt, dass jeder Hundertste ist irgendwas drin. Die sind ja auch Trickbetrüger.
0: Ja, aber $100.
1: Ja, aber das machen die auch nicht anders.
0: Na?
1: Also mal ganz ehrlich,
0: ja.
1: Ob ich jetzt in jeder hunderte Packung sage, da ist jetzt was drin, Spielzeug,
0: ja.
1: Oder $100, erstmal vor Gesetz das Gleiche. Also Cornflakes bescheißt genauso wie der, das sag ich dir.
0: Dann gedenken wir den Cornflakes.
1: Den Cornflakes gedenken wir da auch.
0: Denken wir auch. The Blues Brothers, Everybody Needs Somebody und Soul Man.
1: Jawohl.
0: Wie oft haben wir den Film gesehen?
1: Blues Brothers? Ja, nicht oft genug, glaube ich. Ich will mir nochmal anschauen.

0: Ja, Steve Crawford, so man, the Blues Brothers.
1: Ach, wir bleiben in Spanien. Wir gehen nach Mallorca, hä?
0: Wir gehen nach Mallorca.
1: Oder auf Mallorca heißt es, weil es eine Insel ist. Nicht nach, auf. Viele sagen immer, wir fahren nach, oder, aber bei der Insel sagt man auf. Wir sind eine Wissenssendung.
0: Ja, wir leben ja auch auf einer Insel.
1: Rache geht viral. Touristen sagen, sag liegen, reservieren den Kampf an.
0: Ich finde es
1: klasse. Ja. Mal ganz ehrlich, wen nervt es nicht? Wen nervt es nicht, wenn die schon um 5 aufstehen und dann auf die Liege ihre Handtücher legen? Und das Schöne ist, dann machen die eine Tagestour oder Halbtagestour, kommen Nachmittag hin. Ja. Ich finde es unverschämt. Also ich würde.
0: Ich finde es gemein.
1: Ja, ich würde auch als Hotel sagen, nein, das geht nicht. Oder alternativ, ihr bezahlt es dafür, dass die Liege reserviert wird. Dann machen es auch weniger.
0: Ja.
1: Also, im Hotelurlaub gehört etwas zur Tagesordnung, was insbesondere deutsche Urlauber nachgesagt wird. Stimmt, ne? Pünktlich um 6 Uhr morgens mit Handtüchern die Liegen am Hotelpool reservieren, um bloß einen guten Platz zu bekommen. Doch ein Brite auf Mallorca hat genug von den Frühaufstehern und sagt, Liegen reservieren jetzt den Kampf an. Sein Plan war simpel und doch so böse. Denn was bringt jeder mit, um seinen Lieblingsplatz zu reservieren? Richtig, ein Handtuch. Und genau dieses sollte den Frühaufstehern zum Verhängnis werden. Tom Garnes, 31, eben jener besagte Brit, erzählte in einem Interview mit dem Liverpool Echo von seinem perfide Tat, die nichts Geringeres als Juckpulver beinhaltet. So erklärte er, dass er sein Opfer nicht einfach wahllos auswählte, sondern gezielt gegen Serientäter vorging. Finde ich auch, ja.
0: Serientäter?
1: Ja, die früh am Morgen die besten Poolliegen für sich reservieren und danach wieder auf ihre Zimmer gehen. Viele von uns sind schon mal um 6 Uhr morgens aufgestanden, um nur überhaupt die Chance auf einen guten Platz zu haben. In meinem letzten Urlaub hatte ich genug davon und beschloss mich, ein bisschen zu rächen, erzählt der 31-Jährige in seinen Taten in TikTok-Videos zeigte. Als sein erstes Opfer wählte er eine Frau aus, die er auf Ende 40 schätzte. Sie und ihr Mann reservierten laut den Briten jeden Tag dieselbe Liege, nur um den ganzen Tag nicht am Pool zu sein. Sie waren selber noch nicht mal am Pool zum Teil, ne? Also beschloss er, den beiden eine kleine Lektion zu erteilen, nahm seinen Juckpulver in die Hand und streute es im Vorbeigehen eine ordentliche Ladung über die Handtücher des Paares. Doch sein Plan ging nicht auf.
0: Oh.
1: Die Frau fiel das weiße Pulver auf, weswegen sie nicht in die Falle tappte, sondern schlicht ihr Handtuch wechselte.
0: Nein.
1: Das geht noch weiter. Tom ließ aber nicht locker. Gleich am nächsten Tag versuchte er erneut sein Glück. Er stellte sich einen Wecker auf 6 Uhr, um die Menschen beim Reservieren zu beobachten. Da fiel ihm ein anderes Paar auf, welches dieselbe Liege wie am folgenden Tag reservierte. Nachdem beide weg waren, schlich er sich zu den Handtüchern und rieb das juckende Pulver in die Fasern des Stoffes ein. Das hat das ein bisschen clever gemacht, ne?
0: Ja.
1: Stunden später, ungefähr gegen 13.30 Uhr, so Tom, kam der Mann zurück und setzte sich. Also um 6 haben die schon die Handtücher, um 13.30 Uhr kamen sie. Ne? Nach etwa einer Minute bemerkte ich, dass er anfing, sich an den Beinen zu kratzen. Nach ungefähr 10 Minuten stand er auf und sprang in den Pool. Doch als der Mann wieder aus dem Wasser kam, trocknete er sich mit jedem Handtuch ab, welches Tom vorher präpariert hatte. Den Mann juckt es nun am ganzen Körper. Toms Rache war also erfolgreich.
0: Aber glaube ich, unter Körperverletzung.
1: Jetzt pass auf, die beiden Videos auf TikTok wurden bereits über 500.000 Mal aufgerufen, wobei die Meinungen der Zuschauer in den Kommentaren stark gespaltet waren, ist klar. Während einige die Aktion zum Brüllen fanden, sagten andere, dass die Art der Rache zu weit geht.
0: Ja, ich glaube sogar, dass es Körperverletzung ist.
1: Ja, aber sollen wir neutral bleiben?
0: Wir bleiben neutral.
1: Wir bleiben neutral. Mit einem Schmunzel bleiben wir neutral.
0: Richtig. Barry Wright, you see the trouble with me.

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0: Diana Ross, You Can't Harry Love. Und ich darf euch noch kurz mitteilen, was das Café Mozart 2 euch bietet. Und zwar von 12 bis 15 Uhr ist der Roberto Modesto wieder für euch da. Dann, ich glaube, das ist diesmal, ja genau, der letzte Auftritt für den Joe Steen. Und der geht jetzt in den Urlaub. Und das ist sein letzter Auftritt auf Gran Canaria. Und zwar von 18 bis 20 Uhr Joe Steen. Und dann geht er in seinen wohlverdienten Urlaub. Dann von 20 bis 22 Uhr Alberto Ventura und 22 bis 0 Uhr der Roberto Modesto. Ja, der ist im Theater. Der ist aber wirklich gut. Ich habe gehört, der ist wirklich gut. So, auf geht's.
1: Warst du ein Genie als Kind? Gute Frage.
0: Gute Frage.
1: Also woran man es erkennt, 10 Gründe, wie man erkennt, dass dein Kind ein Genie ist oder es für ein Genie zu halten. Also erstens, der Hund, mit dem dein Kind immer spielt, fängt an, dezimal zu rechnen. Zweitens, er schließt mit seinem Zwillingsbruder im Mutterleib einen Untermietvertrag ab. Drittens, es wird Vorsitzender der FDP und verschafft der Partei die absolute Mehrheit.
0: Okay.
1: Viertens, dein Baby gräbt unter seinem Laufstall einen Fluchttunnel und bezahlt die Holzbalken nicht mit der Kreditkarte.
0: Genial.
1: Fünftens, dein Kind darf in der großen Pause mit den Lehrern sitzen. Sechstens, dein Kind hat das Abitur geschafft, ohne je auch nur einen Fruchtzwerg gegessen zu haben.
0: Okay.
1: Siebtens, dein Kind hat die unvollendete fertig komponiert. Jetzt macht's ja KI, ne? Achtens, dein Kind mag es nicht, wenn man Kleiner zu ihm sagt. Es möchte Professor Dr. Dr. Kleiner genannt werden.
0: Okay.
1: Neuntens, deine Wohnung wird aus irgendeinem Grund während der Hausgeburt vom Abendstern erleuchtet und drei merkwürdige gekleidete Ausländer klingeln an deiner Tür und sie erzählen irgendwas von Weihrauch und Myrrhe.
0: Genial.
1: Und zehntens, du bekommst abends von deinem Säugling so lange Brecht vorgelesen, bis du eingeschlafen bist.
0: Das ist genial.
1: Dann, wenn diese 10 Punkte oder 1 zutrifft, dann ist das Kind echt ein Genie.
0: So, wir haben 9 Uhr 49 Minuten und 57 Sekunden und wir reden jetzt auf die Lauscher Elton John mit Rocketman. Da gehen wir in die Werbung, dann kommt unser Michael Mien. Dann vielleicht haut noch ein Lied hin, ansonsten kommen wir gleich zu unserer
1: Künstlerecke,
0: die du heute sehr schön besetzt hast.
1: Ah, die wenigsten werden, darf ich verraten, dass eine Sie kennen.
0: Ja, wahrscheinlich.
1: Wahrscheinlich. Ja.

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4: Im Studio ist Michael Miem. Heftige Regenfälle und Unwetter haben in mehreren Regionen Chinas schwere Schäden verursacht. In der Provinz Hubei kamen nach Behördenangaben mindestens 11 Menschen ums Leben. Ein weiterer wird vermisst. Rund 280 Menschen wurden verletzt. Hunderte Bewohner mussten ihre Häuser verlassen, nachdem starke Stürme die Region getroffen hatten. Im vergangenen Jahr sind in Deutschland mehr als 2.800 Menschen bei Verkehrsunfällen ums Leben gekommen. Nach Angaben des Statistischen Bundesamts waren das 62 Todesopfer mehr als im Vorjahr. Auch die Zahl der Verletzten stieg auf rund 371.000. Im Durchschnitt starben täglich 8 Menschen im Straßenverkehr. Die Menschen in Deutschland werden wieder älter. Nach Angaben des Statistischen Bundesamts stieg die Lebenserwartung im vergangenen Jahr auf neue Rekordwerte. Frauen erreichen demnach durchschnittlich rund 84 Jahre, Männer gut 79 Jahre. Damit setzt sich die Erholung nach den Rückgängen während der Corona-Pandemie fort. Beim NATO-Gipfel in der Türkei soll die Ukraine ein neues milliardenschweres Militärhilfepaket erhalten. Die europäischen Bündnispartner wollen dabei mehr Verantwortung übernehmen und ihre Unterstützung ausbauen. Zugleich soll damit die Zusammenarbeit mit den USA gestärkt und ein geschlossenes Signal innerhalb der NATO gesendet werden. NATO-Chef Rütte.
5: The evidence we see so far.
6: Die Ergebnisse, die wir bisher sehen, sind beeindruckend und das nach nur einem Jahr eines auf 10 Jahre angelegten Projekts. Wir sehen, dass die europäischen Verbündeten und Kanada bereits rund 4% in Verteidigung und Sicherheit investieren.
4: Fast 2 Wochen nach den schweren Erdbeben in Venezuela ist die Zahl der Todesopfer auf rund 3.500 gestiegen. Die Rettungs- und Bergungsarbeiten dauern weiter an. Zahlreiche Gebäude waren bei den Beben eingestürzt und begruben Menschen unter sich. Tausende Einsatzkräfte aus Venezuela und dem Ausland sind weiterhin im Einsatz. Die deutsche Industrie kämpft wieder häufiger mit Materialmangel. Nach Angaben des IFO-Instituts berichteten im Juni rund 17% der Unternehmen von Lieferengpässen. Zum Jahresbeginn waren es noch deutlich weniger. Als Grund nennt das Institut unter anderem die anhaltenden Auswirkungen der Störungen im Schiffsverkehr rund um die Straße von Hormuz.
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0: Wir haben Mittwoch, den 8. Juli, 10 Uhr, 6 Minuten, 49 Sekunden und wir befinden uns in der Künstlerecke.
1: So, und die Gospel- oder Blues-Fans haben Sie vielleicht erkannt?
0: Vielleicht, ja.
1: Sister Rosetta Tharpe heißt die Dame.
0: Ja.
1: Als Rosetta Nubin, ihr Mädchenname, am 20. März 1915 in Arkansas geboren, ging sie mit ihrer Mutter, der reisenden Evangelistin Kitty Bell Nubin, auf Tour. Als Rosetta 6 war, ließen sich die beiden in Chicago nieder. Ihre Jugend verbrachte sie hauptsächlich mit dem Singen von Kirchenmusik, ganz klar.
0: Ja.
1: Ich meine, sie war Evangelistin und dann kommt ihr Mann, nehme ich bald, 1934 war sie kurz mit einem Pastor namens Tharpe, nicht Tharpe, Tharpe verheiratet und änderte ihren Nachnamen später in Tharpe.
0: Okay.
1: 1936 zog sie nach New York, wo sie 1938 die Sünde im Cotton Club mit ihren erstaunlichen Songs unterhielt. Also Sünder. 1938 waren es alles noch Sünder
0: alles
1: in so einem Club. Ne? Dieser Schritt verschaffte Tharpe fast unmittelbar danach einen Plattenvertrag mit Decca, für die sie solche richtungsweisende Spirituals wie Rock Me, That All and This Train einspielte. Haben wir gerade gehört, This Train. Wobei die Gitarre immer ein wesentlicher Teil ihrer mitreißenden Darbietung war. Offensichtlich hatte Rosetta kein Problem damit, nebenher Bluesstil wie Trouble in Mind oder das schlüpfrige I Want All Tall Skinny Papa aufzunehmen. Schlüpfrig damals. Ihr größter Hit für Decca kam im Frühjahr 1945 mit dem stampfenden Strange Things Happening Every Day ein. Die Nummer 2 R&B-Bestseller mit einem scharfen, bluesgetränkten Gitarrensolo von Tharpe, das die Rock'n'Roll-Revolution um ein Jahrzehnt vorwegnahm. Ihr Begleitpianist war Them Price, selbst ein Blues-Veteran aus Texas. Die extravagante Tharpe zog 25.000 zahlende Gäste zu ihren Hochzeitszeremonien 1951 an und trug später in ihrer Karriere feinsten Netzmantel, als sie mit einem weißen, solid Bade-E-Gitarre auftrat und das Publikum begeistert. Sie starb am 9. Oktober 1973 nach einem Schlaganfall. Und wir hören sie jetzt nicht noch einmal.
0: Nein. Hören wir Eros Ramazzotti mit Cosa della Vita. Haben wir Eros Ramazzotti schon gehabt?
1: Natürlich.
0: Haben wir schon gehabt?
1: Weißt du, heute ist übrigens unsere gemeinsame 290. Sendung. Und in dieser 290. Sendung haben wir 290 unterschiedliche Künstlerinnen und Künstler vorgestellt.
0: Oh.
1: Und da war Eros Ramazzotti ganz sicher schon dabei.
0: Das dürfte der Realität entsprechen.
1: Ja.
0: Eros Ramazzotti, Cosa della Vita.

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3: 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Und jetzt kommt der liebe Herr Leibinger.
4: Jetzt komme ich.
3: Ja.
4: Batman kennst du.
3: Ja.
4: Batman lebt. Batman gibt es.
3: Na, ich hab's ja immer gesagt.
4: Kurioser Netzfund. Den gibt's wirklich. Anscheinend oder auch nicht. Und zwar hellenhaft oder skrupellos. Selbsternannter Batman klebt vermeintlichen Dieb an Laterne fest.
3: Hab ich gesehen, ja.
4: Und zwar das Ganze ist passiert in Lagos de Moreno, also in Mexiko.
3: Ja.
4: Ist das heldenhaft oder einfach nur brutal? Fragezeichen.
3: Ich find's heldenhaft.
4: Ein möchtegern Superheld aus dem mexikanischen Lagos de Moreno hat sich zur Aufgabe gemacht, mutmaßliche Diebe wortwörtlich an den Pranger zu stellen. Die Polizei ist jetzt auf der Suche nach dem Unbekannten. Also sie suchen jetzt Batman, also einen selbsternannten. Ne?
3: Ja.
4: Sie haben ihn bereits als den mexikanischen Batman betitelt. Dieser macht im Bundesstaat derzeit auf Jagd auf Motorraddiebe, überwältigt sie und klebt sie dann mit Paketband an Straßenlaternen fest.
3: Und macht sogar noch Schminke drauf.
4: In den letzten Wochen wurde bereits 5 Männer auf diese Weise bloßgestellt, wie The Sun berichtet. Den ersten Fall dokumentierte die Polizei am 13. Juni. Aufnahmen zeigen, wie der vermeintliche Langfinger nachts an Straßenlaternen festgebunden wurden. Ihr gesamter Körper ist dick mit Paketband umwickelt. Auch ihre Münder wurden überklebt. Auf der Stirn der jungen Männer schrieb Batman mit schwarzem Stift das Wort Ratero, was auf Spanisch Dieb bedeutet. Auch Schnurrbärte und Katzenhaare malt er ihnen ins Gesicht. Um der Öffentlichkeit detailliert zu verkünden, welche Fehltritte sich die Männer erlaubt hatten, hing der Selbstjustizler große pinke Schilder mit ihren beschriebenen Taten über ihnen an die Laterne. Auch die mutmaßlich gestohlenen Motorräder platzierte er in ihrer Nähe. Naja,
3: ich habe es gesehen.
4: An und für sich auch mutig, ne?
3: Ist mutig, aber das ist, man sollen auch mehrere sein.
4: Sollen mehrere sein? Ja. Weißt du, wie kann dir ein Einzelner so viele überwältigen?
3: Ja gut, wenn er der richtige Batman wäre,
4: der hat Superkräfte.
3: Schon. Der hat ja Superkräfte.
4: Ja, ja.
3: Vielleicht ist das, man weiß es nicht.
4: Man weiß es nicht. Aber vielleicht kommt Spider-Man ihm zu Hilfe.
3: Oder wie ist denn der andere? Superman.
4: Superman, Spider-Man, Batman, alle sind sie wieder da.
3: Wer hat dir am besten gefallen, Batman oder Superman? Bei Batman ist er ja der mit dem Blau und mit dem
4: Grau. Meinst du jetzt von den Kostümen her?
3: Von den Comics her. Und Superman war ja der mit dem Blau-Rot.
4: Also ich glaube, jetzt mache ich mir ganz viele Feinde.
3: Ja.
4: Ich finde es von dem Kostüm her alles ein bisschen affig. Ist nicht meins. Also verzeiht's mir. Ich war schon als Kind, ich fand es irgendwie, es war jetzt nicht meins, wenn ich ehrlich bin. Okay. So, jetzt kommst du. Wäre dir besser gefallen?
3: Ich weiß es nicht.
4: Du weißt es nicht.
3: Nein. Aber was mir gefällt, ist
4: die grüne Hornisse gibt es ja auch noch. Und was weiß ich, was es da alles gibt.
3: Die grüne Hornisse?
4: Ja, gibt's auch noch.
3: Habe ich noch nie gehört.
4: Nicht, das siehst du mal. Gab's auch noch.
3: Ehrlich?
4: Ja, ja.
3: Spider-Man gab's.
4: Grüne Hornisse auch, glaube ich, ja. Grüne es gibt so viele Hornisse. Von denen.
3: Coyote Dax, du verarschst mich doch.
4: Die grüne Nein, Hornisse. Ich würde es dir gleich beweisen.
3: Das schaue ich aber nach. Coyote Dax, hey baby, que paso. Und dann Gas Brooks mit 2 Pina Coladas. Und dann haben wir schon unsere Lokalnachrichten.

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1: Gewaltsamer Raubüberfall in El Mirador. Am Dienstagabend kam es im Einkaufszentrum El Mirador in Chinamar zu einem weiteren gewaltsamen Raubüberfall. Laut Augenzeugen kam es zu filmreifen Szenen. Einer von ihnen besprühte das Geschäft mit Feuerlöscher und war vermutlich mit Rauchbomben um sich. Währenddessen zerschlugen die anderen die Vitrine und rissen jeglichen Schmuck an sich. Die Räuber flüchteten in einem Cupra, der vermutlich kurz vorher auf einem Parkplatz des Flughafens Gran Canaria gestohlen wurde. Der Vorfall reihte sich in eine Serie von Raubüberfällen in den letzten Monaten ein. Radfahrer stürzte bei San Patronio de Tirajana mehrere Meter in die Tiefe. Ein Radfahrer verletzte sich am gestrigen Dienstagnachmittag schwer, nachdem er einen mehreren Meter hohen Hang hinunterstürzte. Der Vorfall ereignete sich an der GC 60 in der Nähe von Fataga. Der Mann erlitt eine schwere Kopfverletzung und wurde mit Hubschrauber in das Inselkrankenhaus Insula geflogen. Ausschreibungen für Ausbau der Gran Canaria Stadion ungültig. Die Ausschreibung für die Sanierung und Erweiterung des Stadions von Gran Canaria wurde für ungültig erklärt. Das Projekt zur Vergrößerung der Kapazität von etwa 32.000 auf 44.400 Zuschauer wurde vom Sportinstitut der Insel ausgeschrieben. Im Raum stand ein Budget von 174,71 Millionen Euro. Die Ausschreibung blieb bisher ohne Erfolg und muss deshalb neu aufgesetzt werden. Müllabfuhrgebühren in Las Palmas kann in Raten gezahlt werden. Die Stadtverwaltung von Las Palmas de Gran Canaria bietet nun auch die Möglichkeit, die Gebühren in Raten zu zahlen. Möglichst ist dies aber nur, wenn die monatliche Zahlung über 30 Euro liegen. Anträge können online oder persönlich gestellt werden. Für dieses Jahr liegt die Müllabfuhrgebühr in Las Palmas de Gran Canaria 149,33 Euro für Hauptwohnsitze. EU-Migrationspaket können Kanaren zu Gefängnisinsel verwandeln. Präsident der Regierung der Kanarischen Inseln, Fernando Clavijo, hat sich kritisch zur Anwendung des neuen EU-Migrationspakets geäußert. Dieser könnte die Kanarischen Inseln in Gefängnisinseln verwandeln, so der Politiker in einer Sitzung. Die Befürchtung ist, dass der Druck auf die Inseln verschärft wird. Zudem kritisiert der Präsident den Mangel an Informationen der spanischen Regierung und aus Brüssel. So sei nicht gänzlich geklärt, wie die EU-Migrationspaket umgesetzt werden soll. So, das waren die Lokalnachrichten auf Mixradio Gran Canaria. Könnt ihr natürlich jederzeit nachlesen auf unserer Homepage mixradio.eu unter dem Reiter Lokal Nachrichten oder aber auf Facebook oder Instagram. So, wir machen nochmal kurz Musik und dann werden wir mit dem lieben Ralf weiter diskutieren über, wie war es, die grüne Hornisse.
2: Die gibt es wirklich.
1: Es gibt als Superheld. Wirklich, ja. Und wir haben uns aber jetzt geeinigt darauf, dass wir beide am liebsten Asterix und Obelix mochten.
2: Ja, das sind auch Superhelden.
1: Richtig. Wobei du mehr Obelix auch wohl.
2: Ja,
1: ich auch.
2: Ja, die sind einfach sympathisch.
1: Ja, weil du findest Asterix ist eingebildet, hast du?
2: Ein bisschen eingebildet manchmal. Der nimmt den Obelix nicht ernst, so wie du mich nicht ernst nimmst.
1: German Checks, Pierce Adora, when the rain begins to fall.

0: eine Werbung oder irgendwas.
1: Ja, ja. Klar, Kinowerbung auch. Und dann Fernsehen. Im Kino immer, ne? Ja. Bücher, die es nie geben wird oder Büchertitel von Büchern, die es nie geben wird.
0: Okay.
1: Die ersten 10 machen wir mal.
0: Ja.
1: Von 42. Also, das erste heißt Kulinarische Gerichte aus England.
0: Ja.
1: Dann das zweite, Amerikanische Geschichte.
0: Okay.
1: Das dritte, Russische Marktwirtschaft. Dann Die Frau als Herr im Haus von Verona Feldbusch. Dann ein Buchtitel heißt Stressbewältigung für Beamte. Dann Mein Freund Onkel Sam von Saddam Hussein. Dann meine beste Milchmixgetränke von Harald Junke.
0: Der war auch gut, ja.
1: Dann Fehlerfreies Programmieren von Bill Gates. Dann Natürlich Aussehen von Michael Jackson. Und Harmonie und Eintracht von Tic-Tac-Toe.
0: Ja, ich weiß noch, die Pressekonferenz war
1: genau.
0: Unglaublich.
1: Die war unglaublich.
0: Die war unglaublich.
1: Also, das sind Bücher, die wird es nie geben. Oder,
0: und sind wir noch die nächsten 3 Wochen, sind wir da noch beschäftigt.
1: Wir haben noch ein paar hier. Können wir mal wieder welche Buchtitel vorstellen, die nicht rauskommen werden?
0: Genau. Wir gehen in die Werbung und dann Joe Cocker, You Can Leave Your Head On. Und dann sagen wir Adios und du wirst uns aber erst noch erzählen,
1: Was ich so mache.
0: Was du so in deinem Leben machst.
1: So in meinem Leben mache. Ja. Haben wir noch 3-8 Stunden?
0: Ja, circa.
1: Gut.
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0: Unvergessen die Szene mit Kim Basinger. Kannst du nur erinnern?
1: Nee, da war ich noch gar nicht auf der Welt.
0: Ah. So, tell me.
1: Tell me. Also, was machen wir? Wir haben ja das Samstag unser Barbecue gehabt mit Live-Musik und werden das wiederholen am 25.07. Barbecue bei uns.
0: 14 Tage.
1: Na, nicht ganz. 2,5 Wochen noch, ne? Und Samstag in 2 Wochen.
0: Ja, ist es? Sag also, ich 14 Tage.
1: 2,5 Wochen. Wir haben heute Mittwoch.
0: Ja, 17 Tage.
1: Also, am 25.07. Mit der Live-Musik. Diesmal gibt es die John Fogerty Show dazu und Barbecue. Allerdings, davor passiert natürlich auch noch einiges bei uns. Und zwar, schau raus, es ist schön,
0: ja.
1: Es ist heiß,
0: ja.
1: Es ist warm. Was
0: ja.
1: werden wir dieses Wochenende dann
0: Salate.
1: Machen? Nein, dieses Wochenende machen wir ein Ice-Weekend, habe ich beschlossen. Und zwar ganz einfach, es gibt einen hausgemachten, großen, fantastischen Eiskaffee oder ein Zitronensorbet, also das ist quasi Zitroneneis mit Sekt und Blue Curaçao. Das Ganze, so ein großer Becher für 5 Euro an diesem Wochenende.
0: Das ist
1: Wer vorbeikommen möchte, es ist heiß, kommt bei uns, ein schattiges Plätzchen.
0: Und es wird euch kalt.
1: Und kann was Kaltes genießen. Dieses Wochenende wird das auch stattfinden.
0: Gut.
1: So.
0: Weiter?
1: Nee, mehr möchte ich noch nicht verraten.
0: Okay.
1: Ich könnte jetzt natürlich, weil
0: na eben,
1: ich habe
0: ja
1: bis Weihnachten schon alles geplant, aber
0: ja.
1: Nein. Ich denke ja, dass ich nächsten Mittwoch auch hier sitzen werde.
0: Geh mal davon aus, oder du bist für den Urlaub.
1: Oh nee.
0: Nee?
1: Noch nicht.
0: Ja.
1: Noch nicht. Was heißt wieder?
0: Ja, vor 14 Tagen.
1: Vor 14 Tagen?
0: Ja.
1: Okay, das verzeihst du mir nie, wenn du hier sitzt ohne mich, ich weiß.
0: So, bei uns geht's natürlich knallhart weiter und zwar von Radio Frühstück hat sich erledigt mit Bärbel und Ralf, aber jetzt kommt von 11 bis 13 Uhr der gute laute Nachmittag mit unserem Melvin und er hat spannende Themen im Gepäck, dann von 13 bis 15 Uhr Bleier Aventura mit Pascal, der steht ihm in nichts nach und natürlich von 16 bis 18 Uhr die Insel Tracks mit unserem Christian Mederic und ansonsten Michael Mien für die Weltnachrichten.
1: Mhm.
0: Lokalnachrichten machen wir selber.
1: Hast du schon gemacht.
0: Und jetzt sagen wir Tschüss.
1: Tschüss.
0: Dranbleiben. Adios.
1: Bleibt uns gewogen, wie man so schön sagt.
0: Bleibt uns gewogen.
1: Und genießt den Tag. Tschüss.
0: Julio Iglesias, Baila Morena, Baila.

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4: Ich bin Michael Miem. Zwei Wochen nach dem schweren Erdbeben in Venezuela konzentrieren sich die Einsatzkräfte jetzt auf die Trümmerbeseitigung und die Versorgung der Betroffenen. Die Zahl der bestätigten Todesopfer ist inzwischen auf fast 3.700 gestiegen. Die aktive Suche nach Überlebenden ist weitgehend beendet. Weiterhin werden jedoch Tote aus den Trümmern geborgen. Deutschland zählt bei Investitionen in Forschung, Entwicklung, Software und andere immaterielle Werte weltweit zur Spitzengruppe. Nach einer aktuellen Studie belegt Deutschland damit den dritten Platz hinter den USA und Japan. China wurde wegen fehlender Daten nicht berücksichtigt. Immer mehr Lehrkräfte an allgemeinbildenden Schulen in Deutschland arbeiten in Teilzeit. Nach Angaben des Statistischen Bundesamts unterrichteten im Schuljahr 2024/25 rund 44% der Lehrerinnen und Lehrer in Teilzeit. So viele wie noch nie seit Beginn der Erhebung im Jahr 2009. Nach Angriffen auf mehrere Tanker in der Straße von Hormuz haben die USA militärische Ziele im Iran angegriffen. Das US-Regionalkommando teilte mit, die Angriffe seien eine Reaktion auf die Attacken gegen Handelsschiffe mit zivilen Besatzungen. Washington wirft Teheran vor, mit dem Vorgehen gegen die vereinbarte Waffenruhe verstoßen zu haben. Der Vorsitzende der britischen Partei Reform UK, Farage, hat sein Mandat im Parlament niedergelegt und will sich in einer Nachwahl erneut zur Wahl stellen. Das kündigte der Brexit-Befürworter auf einer Pressekonferenz in London an. Zuvor war Farage wegen umstrittener Spenden und Zuwendungen in die Schlagzeilen geraten. Die Grünen erwägen, die geplante Verabschiedung des Gesundheitssparpakets mit juristischen Mitteln zu stoppen. Parteichef Banaschak kritisierte den Gesetzesentwurf von Gesundheitsministerin Warkenscharf und warf der Bundesregierung eine Missachtung der parlamentarischen Arbeit vor. Hintergrund sind kurzfristig eingebrachte umfangreiche Änderungen am Gesetzesentwurf. Soweit der Blick auf die aktuellen Meldungen aus der Nachrichtenredaktion.
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Und hier kommt wieder eure Prise gute Laune hier auf Mixradio Gran Canaria. Ihr hört den gute Laune Mittag mit mir, Melvin. Und das könnt ihr natürlich ganz einfach machen, entweder hier auf der Insel auf 101.1 oder 104.8. Oder ihr macht es natürlich auch über unseren Webplayer auf www.mixradio.eu. Da könnt ihr uns von Argentinien bis Australien einmal um die ganze Welt hören. Und wir haben es 11.02 Uhr kanarischer Zeit, beziehungsweise 12.02 Uhr auf dem europäischen Festland. Und damit wir gar nicht so viel Zeit verlieren, fangen wir doch jetzt schon mal mit dem ersten Song an, nämlich mit den Black Eyed Peas, Shakira, David Guetta. Und es geht natürlich um Don't You Worry.

rascher Zeit, aber es gibt tatsächlich neue Erkenntnisse dazu, was eigentlich in unserem Kopf passiert, beziehungsweise besser in unserem Gehirn, wenn wir zu viel Schlafmangel haben. Denn vielleicht kennt ihr das, vor allem jetzt auch, also mir geht es jetzt manchmal so, wirklich bei den ja wirklich sehr tropischen Nächten hier, man schläft schlecht, man hat manchmal das Gefühl, man hat nicht wirklich geschlafen oder man fühlt sich manchmal auch so doch zu sehr überrollt, wenn man lange schläft und sagt sich dann, na gut, dann schlafe ich vielleicht ein, zwei Stunden später vor allem, gut, das auch, damit man dann ein bisschen weniger schläft, weil dann hat man das, zumindest das Empfinden, dass man fitter ist. Zumindest geht es mir so. Aber da liege ich vermutlich nicht ganz richtig, denn das Problem ist nämlich, dass schon längst kleinste so Reste an Schlafmangel oder wenn ihr ein bisschen zu wenig schlaft, dass ich schon Auswirkungen habe, wie euer Gehirn funktioniert. Und gut, das ist jetzt sehr extrem. Eine schlaflose Nacht führt offenbar zu verstärkten Verbindungen zwischen Gehirnzellen. Das berichtet ein Forschungsteam im Fachjournal PLOS Biology. Und die weisen halt darauf hin, dass das halt eigentlich gar nicht so gut ist, wenn es eben mehr von diesen krassen Verbindungen gibt, weil das bedeutet halt leider nicht, dass das Gehirn automatisch leistungsfähiger seid, sondern meistens eher das Gegenteil, dass nämlich der Energiebedarf von unserem Gehirn steigt. Das heißt, wir brauchen viel, viel mehr Energie für quasi dieselbe Arbeit wie sonst. Das heißt, wenn man jetzt denkt, okay, dann schlafe ich halt nur 6 Stunden, wow, dann habe ich wahrscheinlich viel, viel mehr Verbindungen in meinem Gehirn, dann gehen die Synapsen durch die Decke. Das klappt leider nicht, das ist leider nicht so schön. Genau, und wie die das eigentlich rausgefunden haben und es gibt noch weitere Annahmen tatsächlich, die vielleicht auch nicht so schön sind. Ich will es euch nicht zu schlecht machen, denn es gibt auch ein paar positive Fakten. Die schauen wir uns gleich mal an, aber vorher hören wir noch einmal James Brown und dann nochmal Zed und Selena Gomez. 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

So, und wir sind immer noch beim Thema Schlafmangel, dass das vielleicht doch nicht ganz so gut für unseren lieben, guten Kopf ist und vor allem für das, was ja unseren Körper steuert, unser Gehirn. Ja, und da haben Wissenschaftler jetzt eine Studie auch durchgeführt bei 40 Menschen und die haben dann einmal kontrolliert, wie quasi bestimmte Proteine und auch sogenannte Marker im Gehirn quasi darauf reagiert haben oder sich verändert haben, nachdem die Teilnehmer vorher eine Nacht lang nicht geschlafen haben. Und nach rund 28 Stunden schon, also ununterbrochenem Wachsein, wurden in der Nase hat gerade was gekratzt bei mir, deswegen sorry einmal dafür. Kommen wir wieder zurück. das nämlich, nachdem also fast 30 Stunden lang da einige halt eben wach sein mussten für dieses Experiment, ist schon aufgefallen, dass es einige Veränderungen gab und dass eben doch die Annahme dadurch auch schon gestützt wird, dass eben Schlaf ganz doll wichtig ist, damit wir eben eine Balance hinbekommen in unserem Kopf, dass eben wirklich alles so funktioniert, wie es auch funktionieren soll, damit es nicht zu irgendwie bestimmten Sachen schief gehen könnte. Denn was ganz so wichtig ist, die Synapsen sind ja vor allem bei uns extrem wichtig, ne, dass eine Information eben weitergereicht wird und dass das auch quasi wie ein Netzwerk wunderbar funktioniert oder auch wie bei einem Uhrenwerk alles ineinander hakt. Und diese Synapsen werden halt im Wachzustand halt verstärkt, ne, damit alles funktioniert, damit ich jetzt hier auch gerade euch das erzählen kann und eben auch ein wenig erklären. Und dann ist es eben auch so, dass wenn wir schlafen, wird das natürlich wieder reduziert. Das heißt, die haben auch mal eine Pause, weil dann muss der Körper nicht so viel machen. Und wenn da eben dieser Zustand von diesem wirklich immer Energie, das klappt irgendwann halt nicht mehr. Und dann wird es halt auch schwierig. Und deswegen, das kennen wir, glaube ich, alle, wenn wir wirklich zu lange wach sind, irgendwann werden Handlungen fahrig, wir machen irgendwie Fehler, es wird irgendwie, wir werden unsicherer. So, es ist so ein schleichender Prozess, aber es wird immer schwieriger. Und deswegen hier wirklich dann nochmal am Ende der ganzen Geschichte auch wirklich der ganz, ganz große Tipp, eben auch von Wissenschaftlern, wirklich achtet darauf, dass ihr genug schlaft, dass ihr genug Ruhephasen habt, weil das ist, kommt nur euch zugute. Ihr habt so dann auch wieder genug Energie, genug Kraft und es können auch nicht irgendwie irgendwelche Dinge passieren, die ihr gar nicht wollt. Das heißt, nehmen wir mit, immer schon darauf achten, dass man genug Schlaf hat und auch erholt ist. Ansonsten ist das schwierig.

Und das war Maluma mit El Tiki. Und wir haben es 11.26 Uhr, das heißt, es geht wieder im großen Schritten, beziehungsweise eigentlich, man könnte sagen, schon in großen Wellen Richtung Lokalnachrichten. Und da geht es heute um folgende Themen. Es gab einen gewaltsamen Raubüberfall in El Mirador. Ein Radfahrer ist bei San Bartolomé de Tirajana verunglückt. Die Ausschreibung für den Ausbau des Gran Canaria Stadions ist ungültig. Die Müllabfuhrgebühr in Las Palmas kann jetzt auch in Raten gezahlt werden. Und dass der EU-Migrationspakt könnte die Kanaren zu Gefängnisinseln verwandeln. Aber bis dahin hören wir noch einen Song. Hier kommt Carly Rae Jepsen mit I Really Like You.

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1: Heute ist der 8. Juli 2026 und wir haben es 11.30 Uhr kanarischer Zeit. Gewaltsamer Raubüberfall in El Mirador. Am Dienstagabend kam es im Einkaufszentrum El Mirador in Chinamar zu einem weiteren gewaltsamen Raubüberfall. Laut Augenzeugen kam es zu filmreifen Szenen. Einer von ihnen besprühte das Geschäft mit Feuerlöscher und warf vermutlich mit Rauchbomben um sich. Währenddessen zerschlugen die anderen die Vitrinen und rissen jeglichen Schmuck an sich. Die Räuber flüchteten in einem Cupra, der vermutlich vor kurzem von einem Parkplatz des Flughafens Gran Canarias gestohlen wurde. Der Vorfall reiht sich ein in eine Serie von Raubüberfällen in den letzten Monaten. Radfahrer stürzt bei San Bartolomé de Tirajana mehrere Meter in die Tiefe. Ein Radfahrer verletzte sich am gestrigen Dienstagnachmittag schwer, nachdem er einen mehrere Meter hohen Hang hinunterstürzte. Der Vorfall ereignete sich an der GC 60 in der Nähe von Fataga. Der Mann erlitt eine schwere Kopfverletzung und wurde mit einem Hubschrauber in das Inselkrankenhaus Insula geflogen. Ausschreibung für Ausbau des Gran Canaria Stadions ungültig. Die Ausschreibung für die Sanierung und Erweiterung des Stadions von Gran Canaria wurde für ungültig erklärt. Das Projekt zur Vergrößerung der Kapazität von etwa 32.000 auf über 44.400 Zuschauer wurde vom Sportinstitut der Insel ausgeschrieben. Im Raum stand ein Budget von 174,71 Millionen Euro. Die Ausschreibung blieb bisher ohne Erfolg und muss deshalb neu aufgesetzt werden. Müllabfuhrgebühr in Las Palmas kann in Raten gezahlt werden. Die Stadtverwaltung von Las Palmas de Gran Canaria bietet nun auch die Möglichkeit an, die Gebühren in Raten zu zahlen. Möglich ist dies aber nur, wenn die monatlichen Zahlungen über 30 Euro liegen. Anträge können online oder persönlich gestellt werden. Für dieses Jahr liegt die Müllabfuhrgebühr in Las Palmas de Gran Canaria bei 149,33 Euro für Hauptwohnsitzer. EU-Migrationspakt könnte Kanaren zur Gefängnisinsel verwandeln. Der Präsident der Regierung der Kanarischen Inseln, Fernando Calvillo, hat sich kritisch zur Anwendung des neuen EU-Migrationspakets geäußert. Dieser könnte die Kanarischen Inseln in Gefängnisinseln verwandeln, so der Politiker in einer Sitzung. Die Befürchtung ist, dass der Druck auf die Inseln verschärft wird. Zudem kritisiert der Präsident den Mangel an Informationen der spanischen Regierung und aus Brüssel. So sei nicht gänzlich geklärt, wie der EU-Migrationspakt umgesetzt werden soll. Das waren die Lokalnachrichten hier auf Mix Radio Gran Canaria und die könnt ihr natürlich wie immer auf unserer Webseite nachlesen auf www.mixradio.eu und dann auf dem Reiter Lokalnachrichten gehen oder ihr geht einfach ganz einfach auf Instagram und auf Facebook, da findet ihr auch direkt den Link.
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Chor mit Romeo und Julieta. Was ein schöner Song. Und jetzt kommen wir wie immer in der ersten Stunde vom Gute Laune Mittag zum Essenstipp. Und der wird heute richtig süß und man könnte meinen, ich möchte euch hier mit Zucker ein bisschen bestreuseln. Denn wir kommen zum Erdbeerkäsekuchen. Und das Rezept, das hat mich heute früh einfach nur noch angelacht. Da konnte ich nicht anders. Und ja, ihr könnt natürlich auch sagen, gut, bei den warmen Temperaturen, ne, immer was Frisches, vielleicht auch was Gesundes. Oh, das ist euch auch mal, das reicht auch mal. Und da ist das doch mal die perfekte Variante, auch mal ein wenig, sagen wir mal, ein bisschen was sich für die Hüfte wieder vorzubereiten für schwierige Zeiten. Man weiß ja nie, was noch kommt. Und das Schöne übrigens bei dem Rezept ist auch bei diesem Kuchen, dass ihr tatsächlich die Erdbeeren noch einfach austauschen könnt. Keine Ahnung, vielleicht habt ihr Bock auf Brombeeren, Himbeeren oder Blaubeeren oder vielleicht auch auf Mango. Ich weiß es nicht, ob das so gut schmeckt. Ich glaube nicht, aber da sind euch keine Grenzen gesetzt. Und natürlich auch, wie viel Zucker ihr reinmachen wollt. Entweder ganz viel oder wenig. Das ist tatsächlich euch überlassen. Aber Vorsicht, jetzt wird es wieder ganz so spannend, weil das Rezept ist wirklich nicht so einfach, wie es klingt. Und da müssen wir wirklich ein paar Dinge beachten, wenn wir den auch wirklich backen wollen. Und das schauen wir uns gleich an. Vorher läuft aber noch einmal Charlie XX, dann gehen wir in die Werbung. Und dann hören wir uns gleich wieder und dann gucken wir uns an, wie schwierig dieser Kuchen wirklich ist.

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Und diese Stimme ist natürlich unverkennbar. Das war natürlich Jason Derulo. Und wir sind immer noch beim Erdbeerkäsekuchen. Und jetzt geht's darum, wie ihr eigentlich diese Leckerei eigentlich machen könnt. Ja, und natürlich ganz einfach am Anfang, ihr müsst natürlich den Ofen vorheizen auf knapp 160 Grad. Dann, wie macht ihr den Boden? Da braucht ihr eine doch recht große Schüssel und in die packt ihr Zucker, Salz und tatsächlich, ja, ich gucke hier gerade, ja genau, Zucker und Salz kommen da mit rein, so wie noch, es gibt noch Cracker, Krümelpulver, kommt drauf an, ob ihr das wollt, genau, und natürlich ganz wichtig, geschmolzene Butter muss mit dazu. So, das verrührt ihr dann alles und dann packt ihr diese Mischung, entweder wenn ihr wirklich da noch von diesem Krümelkram was reinmachen wollt, ich würde es eher nicht machen, ich will es lieber zuckrig und vor allem butterig, dann packt ihr das in eine Springform, so etwa 23 cm müsste die groß sein und dann packt ihr das natürlich auf ein Backblech und lasst es so 8 bis 10 Minuten goldbraun duftend backen. Und dann natürlich den Boden bitte etwas abkühlen lassen. So, wie macht ihr die Füllung dann? Am besten wahrscheinlich in der Zeit oder schon vorher. Ihr braucht dafür Frischkäse und Zucker. Das packt in eine Rührschüssel. Dann natürlich entweder umrühren oder ihr nutzt natürlich einfach den Mixer. Und dann so bei mittlerer Geschwindigkeit. Wenn es natürlich per Hand macht, braucht ihr ein bisschen länger. Aber wenn es cremig ist, dann ist alles perfekt. Dann braucht ihr natürlich noch Eier. Die kommen natürlich auch noch mit in die Füllung mit rein. Saure Sahne, Vanille und Salz könnt ihr auch noch mit hinzufügen. Salz müsst ihr gucken, ob ihr das wollt. Und natürlich ganz wichtig, gut umrühren. Und gut ist zum Beispiel auch die Schüssel nochmal mehrmals auf der Arbeitsfläche abklopfen, damit keine Luftblasen entstehen. So, und wenn natürlich alles fertig ist, dann gießt ihr die Füllung auf den vorbereiteten Teigboden und klopft die Form anschließend ein paar Mal leicht auf der Arbeitsfläche auch ab, um auch da vielleicht ein paar Luftblasen zu entfernen. Oder ihr lasst es einfach ganz, wenn euch das zu unsicher ist, nicht, dass euch das ganze Ding durch in die Luft geht. Dann natürlich nochmal den Käsekuchen nochmal ein wenig backen, bis er auch am Rand fest in der Mitte ist und nicht mehr wackelig ist. Bei etwa 50 bis 55 Minuten, übrigens auch wieder bei 160 Grad. Dann natürlich den Ofen ausmachen, die Tür ein bisschen offen lassen und den Käsekuchen nochmal so 20 Minuten im Ofen ruhen lassen. Dann könnt ihr den auch tatsächlich nochmal ein bisschen abdecken mit Frischhaltefolie und etwa 4 Stunden noch über Nacht tatsächlich im Kühlschrank nochmal auskühlen lassen, damit er wirklich kalt ist. Und während natürlich der Käsekuchen jetzt backt, dann habe ich auch noch einen Tipp für euch. Ihr könnt natürlich das Erdbeertopping schon fertig machen oder egal, was auch immer ihr an Topping nehmen wollt. Und nehmt einfach da Erdbeeren und natürlich Zucker, packt ihn in einen kleinen Topf und lasst die dann ein bisschen köcheln, etwa bei mittlerer Hitze und etwa 3 Minuten lang, bis die Beeren weich und locker sind. Und dann könnt ihr noch, während die kochen, etwas Speisestärke und einen Esslöffel Wasser mit hinzugeben und das dann auch nochmal mit verrühren und dann am besten nochmal etwa 1 Minute lang köcheln lassen, bis dann quasi diese Marmelade leicht angedickt ist und dann den Herd einmal auch wieder bitte ausmachen und das Ganze dann einmal auch, das ist auch ganz wichtig, nochmal etwas kühlen lassen. Und dann könnt ihr das natürlich auch perfekt theoretisch auf den Kuchen aufmachen. Oder ihr wollt einfach nur den Käsekuchen essen. Passt eben auch. Genau. Und wen das jetzt zu schnell war, ihr findet übrigens die ganze Geschichte, das ganze Rezept, das posten wir euch auch noch auf Facebook und auf Instagram. Dann könnt ihr es nochmal ganz entspannt nachlesen. Und falls ihr jetzt mitgeschrieben habt, es tut mir leid, ich habe euch nicht vorgewarnt. Aber auf Instagram heißen wir mixradio-fm und auf Facebook mixradio Gran Canaria New Generation. Schaut dann einfach nachher doch mal vorbei.

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3: Ich bin Michael Miem. 2 Wochen nach dem schweren Erdbeben in Venezuela konzentrieren sich die Einsatzkräfte jetzt auf die Trümmerbeseitigung und die Versorgung der Betroffenen. Die Zahl der bestätigten Todesopfer ist inzwischen auf fast 3.700 gestiegen. Die aktive Suche nach Überlebenden ist weitgehend beendet. Weiterhin werden jedoch Tote aus den Trümmern geborgen. Deutschland zählt bei Investitionen in Forschung, Entwicklung, Software und andere immaterielle Werte weltweit zur Spitzengruppe. Nach einer aktuellen Studie belegt Deutschland damit den 3. Platz hinter den USA und Japan. China wurde wegen fehlender Daten nicht berücksichtigt. Immer mehr Lehrkräfte an allgemeinbildenden Schulen in Deutschland arbeiten in Teilzeit. Nach Angaben des Statistischen Bundesamts unterrichteten im Schuljahr 2024/25 rund 44% der Lehrerinnen und Lehrer in Teilzeit. So viele wie noch nie seit Beginn der Erhebung im Jahr 2009. Nach Angriffen auf mehrere Tanker in der Straße von Hormuz haben die USA militärische Ziele im Iran angegriffen. Das US-Regionalkommando teilte mit, die Angriffe seien eine Reaktion auf die Attacken gegen Handelsschiffe mit zivilen Besatzungen. Washington wirft Teheran vor, mit dem Vorgehen gegen die vereinbarte Waffenruhe verstoßen zu haben. Der Vorsitzende der britischen Parteireform UK, Farage, hat sein Mandat im Parlament niedergelegt und will sich in einer Nachwahl erneut zur Wahl stellen. Das kündigte der Brexit-Befürworter auf einer Pressekonferenz in London an. Zuvor war Farage wegen umstrittener Spenden und Zuwendungen in die Schlagzeilen geraten. Die Grünen erwägen, die geplante Verabschiedung des Gesundheitssparpakets mit juristischen Mitteln zu stoppen. Parteichef Banaschak kritisierte den Gesetzesentwurf von Gesundheitsministerin Warken scharf und warf der Bundesregierung eine Missachtung der parlamentarischen Arbeit vor. Hintergrund sind kurzfristig eingebrachte umfangreiche Änderungen am Gesetzesentwurf. Soweit der Blick auf die aktuellen Meldungen aus der Nachrichtenredaktion.
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Und da sind wir wieder und da gab es doch eben gerade eine kleine Lücke. Da habe ich wohl einen Song nicht angeklickt. Das kann ja mal passieren. Aber ihr hört immer noch natürlich Mix Radio Gran Canaria auf 101.1 oder 104.8 natürlich auf der Insel. Oder auch weltweit auf www.mixradio.eu, dann über unser Webradio. Und das geht dann natürlich von Argentinien bis Australien um den ganzen Globus. Im All geht's noch nicht, aber zumindest auf der Erde. Ja, und wir haben es 12.02 Uhr kanarischer Zeit, beziehungsweise 13.02 Uhr auf dem europäischen Festland. Und ihr hört den Gute-Laune-Mittag mit mir, Melvin. Und wir gehen natürlich jetzt in die zweite Stunde. Und ihr kennt das Spiel, ich will gar nicht so viel Zeit verlieren, denn wir wollen ja Musik hören. 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

Euro Summer oder Euro Summer von Sarah Larsen und Shakira. Und jetzt kommen wir zu einem Thema, das wir, glaube ich, vielleicht alle aus dem Alltag kennen, nämlich, dass wir gerne zwei Dinge gleichzeitig machen wollen würden. Zum Beispiel, ihr hört was hier im Radio und wollt es gleich mit aufschreiben und das klappt dann nicht so gut. Oder ihr wascht irgendwie ab und wollt euch mit jemandem nebenbei unterhalten oder tippt noch was aus dem Handy. Das klappt ja alles nicht. Und ja, das ist natürlich, wir kennen es alle, Multitasking. Die einen sagen, sie können es, die anderen sagen, sie können es nicht. Ich kann es nicht, wenn ich irgendwie was schreiben muss und jemand spricht mich an, ist vorbei. Ich kann nur eine Sache. Und aber, jetzt kommen wir tatsächlich zu einer Forschung in die Richtung. Und da hat man herausgefunden, oder beziehungsweise die Wissenschaftler herausgefunden, doch, man kann tatsächlich ein wenig zumindest im Kopf, oder es ist möglich, dass das so umstrukturiert wird, dass wir tatsächlich zwei Dinge gleichzeitig machen können. Und das ist ja wiederum eine gute Nachricht, weil wir alles kennen, ne? Wir wollen irgendwie alle mehr machen oder wir sollen vielleicht auch mehr machen auf der Arbeit oder auch generell. Und das ist halt wirklich echt schwierig. Und wie gesagt, aktuelle Forschungsergebnisse deuten darauf hin, dass es tatsächlich möglich ist. Und das schauen wir uns gleich mal ein bisschen genauer an. Aber vorher hören wir noch Imani mit Don't Be So Shy, gehen in die Werbung und dann kommt nochmal Britney Spears. Und dann schauen wir uns das mal in aller Ruhe und Ausführlichkeit an, wie das denn möglich ist.

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Das war Britney Spears mit Make Me. Ja, und wir sind immer noch beim Thema Multitasking, das wir doch eigentlich alle gerne können wollen würden, aber zum Beispiel einige, so wie ich, die beherrschen es nicht wirklich. Wir sind sofort abgelenkt, wenn uns vielleicht beim Arbeiten jemand anquatscht und zack wird ein Kaffeekränzchen draus aus der Sache, die doch eigentlich so schnell wie möglich abgearbeitet werden müsste. Und, Entschuldigung, Ich musste einmal kurz Luft raus. Aber kommen wir zurück zum Thema. Denn laut einer aktuellen Studie, die im Journal of Cognitive Neuroscience veröffentlicht wurde, hat man jetzt rausgefunden, dass es tatsächlich zum Teil geht, dass das Gehirn lernen kann, bestimmte Sachen gleichzeitig zu machen. Das ist ein langsamer Prozess, aber das funktioniert tatsächlich. Und wie hat man das rausgefunden? In der Studie haben 11 Frauen und Männer im Alter zwischen 18 und 29 Jahren computergenerierte Bilder von Autos in Kategorien sortiert, während ihre Gehirnaktivität aufgezeichnet wurde. Anschließend übten die Teilnehmer das Sortieren der Bilder über 5 bis 10 Wochen hinweg mehr als 30.000 Mal mit Hilfe einer Smartphone-App. Danach wurde ihre Gehirnaktivität erneut aufgezeichnet. Und die Wissenschaftler haben halt festgestellt, dass halt beim Erlernen quasi dieser einen Aufgabe nur sich schon ein paar Sachen im Kopf verändert haben. Und allein dieses Training zeigt halt schon, dass einige irgendwann so gut sortieren konnten, bis halt das so eine Genauigkeit von über oder fast 90% erfüllt hat. Und durch diese Wiederholung wurden die halt immer und immer schneller. Und das hat halt in dem Sinne schon gezeigt, dass das halt möglich ist und dass eben unser Gehirn auch relativ flexibel sein kann. Vor allem, wenn es da doch um so eine, sagen wir mal, Drucksituation geht oder eine Übungssituation. Und klar, jetzt fragt ihr euch, wie soll das funktionieren mit dem Multitasking? Natürlich haben die nicht nur das gemacht, sondern mussten nebenbei auch ein, zwei andere Sachen machen. Und das hat tatsächlich funktioniert. Und vielleicht ist es auch so, dass wir vielleicht Multitasking nicht so ganz schwierigen Aufgaben zuordnen müssen. Das ist auch so ein bisschen das Fazit, weil vielleicht reicht es schon, wenn ihr relativ leichte Sachen macht und dann noch nebenbei etwas anderes, dann funktioniert Multitasking nämlich wirklich auch echt gut. Und desto intensiver aber die Arbeit wird, desto schwieriger wird es aber. Das heißt, vielleicht nicht so anstrengende Sachen machen, dann funktioniert auch Multitasking, dann könnt ihr alles machen. So, und jetzt machen wir weiter mit Musik, mit Bruno Mars, mit Just the Way You Are.

Jennifer Lopez mit Ain't Your Mama. Ja, und wir haben es 12.27 Uhr hier auf Gran Canaria, beziehungsweise 13.27 Uhr bei euch natürlich auf dem europäischen Festland. 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Dann werdet ihr auch Teil unserer Mixradio Radiofamilie. Und jetzt kommen wir zu einem Thema, das doch ganz schön ist, denn in Deutschland werden die Menschen immer älter, denn die Lebenserwartung, sie steigt. Und Deutschland gehört zwar in Europa noch nicht zur Spitzengruppe, aber wir sind doch auch ganz gut dabei, denn es gibt doch ein paar neue Zahlen, die Anlass zur Hoffnung geben. Denn bei der Geburt, also wenn heute, an diesem Tag, ein Kind in Deutschland auf die Welt kommt, dann ist das bei einer Frau, oder beim Mädchen, sorry, wir sind ja noch nicht erwachsen, aber beim Mädchen, das heute auf die Welt kommt, liegt die Lebenserwartung im Schnitt bei über 83 Jahren und bei einem Jungen bei 79 Jahren. Und damit ist zum Beispiel auch bei den Jungen, beziehungsweise bei den Männern, sind es 3 Monate mehr als im letzten Jahr, nicht ganz sogar 2024 sogar, und bei den Mädchen sind es 2 Monate mehr. Und damit, das sagen auch die Statistiker und Statistikerinnen, dass die Lebenserwartungen so hoch sind wie noch nie. Und das ist natürlich schon interessant und auch krass. Also bin ich ehrlich, so, man kennt noch Zahlen von Frauen werden gerade mal 80 und jetzt sind wir schon deutlich drüber und wahrscheinlich in ein paar Jahren erreichen dann alle Jungen vielleicht auch das 80. Lebensjahr. Und das ist auch tatsächlich echt interessant, denn es gibt auch tatsächlich regional einige Unterschiede in Deutschland. Denn es ist tatsächlich so, dass zum Beispiel in Baden-Württemberg die Menschen am ältesten werden und also beziehungsweise die Lebenserwartung dort am höchsten ist. Das heißt vermutlich, dass sie alle sehr alt werden, dass die bei Frauen liegt die dort bei 84 Jahren und bei Männern bei 80 Jahren. Aber zum Beispiel bei Sachsen-Anhalt, wo ich herkomme, da liegt die tatsächlich mit am niedrigsten, weil da wären Frauen nur 82 und Männer sogar nur 76 Jahre. Also da ist doch der Unterschied zwischen den Geschlechtern doch nochmal etwas größer. Aber seien wir mal ehrlich, wenn wir überlegen, vor über 100 oder 200 Jahren hätten die Menschen, glaube ich, nicht gedacht, dass wir alle im Schnitt so alt werden können. Und das ist doch was Schönes, dass wir so lange auf diesem wunderschönen blauen Planeten leben können.

Ja, das war doch auch nochmal ein schöner Song mit All Through the Night von Cyndi Lauper. Ja, und jetzt kommen wir noch zu einem kleinen weiteren Tipp, den ich an euch habe, denn das ist mir gestern aufgefallen, nachdem mein Laptop ein bisschen heiß geworden ist. Klar, bei 28 Grad Raumtemperatur könnte das theoretisch auch von alleine passieren, aber das war nicht ganz der Fall, denn ich habe dann mal einmal gecheckt. Also ich hatte alleine nur in meinem Internetbrowser 51 Tabs offen. Ja, das ist ganz schön viel. Und dann habe ich mich natürlich mal so durchgeklickt und mal geguckt, was ich denn da alles noch so Schönes offen habe, und habe festgestellt, also ich habe mir da Themen vorgemerkt, die ich vielleicht auch mal hier irgendwann mal vorstellen werde. Aber da habe ich gedacht, gut, das ist noch ein bisschen weit hin. Da sind noch Jahrestage, die sind in 3-4 Monaten oder so. Ja, die kann ich auch noch schließen, die kann ich mir vielleicht auch irgendwo anders speichern. Die müssen noch nicht unbedingt offen sein. Erstens spare ich so auch ein bisschen Strom und Energie auf diesem Gerät. Und dann habe ich mir auch gedacht, ja, dann gucke ich doch auch gleich mal auf meinem Handy nach. Und da war das genau dasselbe Spiel. Da wurde mir schon gar nicht mehr angezeigt, wie viele es eigentlich sind. Und da wirklich nochmal als Tipp für euch, auch vor allem, weil es ja auch warm draus ist und bestimmte Geräte, die halten das irgendwann ja auch nicht mehr aus. Schaut doch mal erstens, wie viele Apps habt ihr eigentlich im Hintergrund so offen? Ist es vielleicht die eine, die ihr gerade benutzt? Oder habt ihr alle offen und merkt irgendwie, dass euer Handy vielleicht langsamer wird? Oder habt auch da zigtausend Sachen noch offen? Braucht ihr das wirklich oder ist das auch unnötig? Also guckt da doch einfach mal. In der Regel muss man ja bei Apple, bei Android, also bei Samsung und bei Apple-Geräten nur nach oben wischen. Ich glaube, bei den anderen Marken ist es ähnlich. Kontrolliert einfach einmal, ob ihr das wirklich alles braucht. Und auch da nochmal ein weiterer Tipp, braucht ihr auch wirklich alle Apps, die ihr auf dem Handy habt. Aber das ist schon wieder eine ganz andere Geschichte. Aber schaut einfach mal, braucht ihr wirklich die Tabs, die ihr offen habt, wirklich? Oder ist das Unsinn? Und vielleicht reichen auch nur 4 statt über 50.

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0: Und wir haben es 12.46 Uhr hier auf Gran Canaria und das bedeutet, dass die zwei Stunden gute Laune Mittag mit mir, Melvin, sie gehen ihrem Ende entgegen und das waren da auch schon wieder zwei recht spannende Stunden darüber, wie wir doch eventuell doch etwas mehr schlafen sollten oder auf unseren Schlafrhythmus achten sollten, dass wir doch nicht etwas müde und doch ausgelaugt durch den Tag gehen und dass wir zum Beispiel Multitasking doch ein wenig erlernen können, auch wenn es etwas länger dauert. Ja, und ich bin natürlich jetzt gerade nicht allein im Studio, denn die nächste Sendung bzw. der nächste Moderator ist auch schon am Start. Hallo Pascal.
1: Ja, Mahlzeit kann man ja sagen. 12.47 Uhr haben wir gerade. Ich habe auf jeden Fall gerade schon ein bisschen was zum Mittag gegessen. Vielleicht hat der ein oder andere auch schon gerade den Mittagstisch gedeckt und freut sich schon auf die Mahlzeit. Bei mir geht's auf jeden Fall jetzt in meine zweistündige Sendung. Und in der ersten Stunde, wenn ihr dabei sein wollt, fahren wir gemeinsam auf die Pico de las Nieves. Also ich nehme euch mit auf eine kleine Radioreise auf die zweitgrößte Erhebung Gran Canarias und erzähle euch, worauf ihr achten müsst und was es so Tolles zu entdecken gibt.
0: Das klingt spannend. Dann am besten vielleicht gleich ins Auto setzen und dann fahrt ihr einmal vielleicht die Strecke nach, die Pascal euch zeichnet, damit ihr dann auch bestens vorbereitet seid. Also ich bin gespannt, ich werde reinhören und wir hören uns aber auch morgen wieder von 11 bis 13 Uhr. Ja genau, ich war kurz einmal verwirrt. Egal, bis morgen, ciao, ciao und hört natürlich weiterhin rein.

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3: Im Studio ist Michael Miem. Die französische Rechtsnationalistin Marine Le Pen hält trotz ihrer Verurteilung an einer Kandidatur bei der Präsidentschaftswahl fest. Ein Berufungsgericht verhängte unter anderem ein Jahr Haft mit Fußfessel sowie einen zeitlich begrenzten Entzug des passiven Wahlrechts. Ob Le Pen tatsächlich antreten kann, hängt nun von weiteren juristischen Entscheidungen ab. Dänemarks Ministerpräsidentin Mette Frederiksen hat die erneute Forderung von US-Präsident Trump nach einer Kontrolle über Grönland entschieden zurückgewiesen. Am Rande des NATO-Gipfels betonte sie, Grönland stehe nicht zum Verkauf. Zugleich erklärte Frederiksen, das Königreich Dänemark werde seine territoriale Einheit verteidigen. Beim NATO-Gipfel in Ankara ging es auch um die Ukraine, Bundeskanzler Merz.
4: Wir werden der Ukraine weiter helfen. Wir haben ja auch eine gemeinsame Initiative in Europa auf den Weg gebracht für die nächsten beiden Jahre 2026 und 2027, die Ukraine mit jeweils 70 Milliarden Euro weiter zu unterstützen. Es liegt jetzt ausschließlich an Russland, diesen Krieg zu beenden. Und dafür werden wir heute noch einmal auch alles tun, um das zu erreichen.
3: Die Grünen erwägen, die geplante Verabschiedung des Gesundheitssparpakets mit juristischen Mitteln zu stoppen. Parteichef Banaschak kritisierte den Gesetzesentwurf von Gesundheitsministerin Warkenscharf und warf der Bundesregierung eine Missachtung der parlamentarischen Arbeit vor. Hintergrund sind kurzfristig eingebrachte umfangreiche Änderungen am Gesetzesentwurf. Die NATO will ihre in Deutschland stationierte Flotte von Aufklärungsflugzeugen modernisieren. Statt der ursprünglich geplanten US-Maschinen sollen künftig bis zu 10 Flugzeuge des kanadischen Herstellers Bombardier mit dem Frühwarnsystem Global Eye von Saab eingesetzt werden. Heftige Regenfälle und Unwetter haben in mehreren Regionen Chinas schwere Schäden verursacht. In der Provinz Hubei kamen nach Behördenangaben mindestens 11 Menschen ums Leben, ein weiterer wird vermisst. Rund 280 Menschen wurden verletzt. Hunderte Bewohner mussten ihre Häuser verlassen, nachdem starke Stürme die Region getroffen hatten.
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Egal wie ihr es macht, ihr macht's in jedem Fall richtig. Es ist 13.01 Uhr kanarische Zeit und dementsprechend 14.01 Uhr in Deutschland, Österreich und der Schweiz. Und ihr habt eingeschaltet zu Playa Aventura mit Pascal hier auf Mixradio Gran Canaria. Und heute, da haben wir sogar ein Abenteuer vor. Denn in der ersten Stunde mache ich mit euch einen Ausflug. Wir fahren heute gemeinsam vom Strand sozusagen, hier von Maspalomas zum höchsten Aussichtspunkt Gran Canarias mit dem Ziel Pico de las Nieves. Wir wollen nämlich heute den Sonnenuntergang von fast 2000 Metern Höhe erleben. Und das Besondere ist, man muss auf diesem Ausflug nicht sonderlich groß hochwandern, wie zum Beispiel auf dem Rocky Nublo, sondern der Parkplatz vom Pico de las Nieves, der ist schon eine Aussichtsplattform für sich. Also auch ein guter Ausflugstipp für alle, die nicht mehr allzu gut laufen können. Aber das Ganze meine ich natürlich nur metaphorisch, dass wir gemeinsam fahren, denn ich war sozusagen schon auf Pico de las Nieves und ich möchte euch einfach erzählen, wie mein Ausflug war, denn ich kann es nur jedem empfehlen, das Gleiche zu machen wie ich. Aber wir sind ja auch im Radio und wir machen Musik und heute gibt's natürlich die Musik, die ich mir ausgesucht habe und deswegen hören wir jetzt gleich zum Anfang den Song Make Your Own Kind of Music.

13.08 Uhr hier auf Mix Radio Gran Canaria und wir unternehmen heute eine Reise, eine ganz besondere Reise zu Pico de las Nieves. Und der Weg dorthin ist an sich schon ein Highlight für sich, denn man kann den ein oder anderen Stopp machen, zum Beispiel in Arvümes und in Barranco de las Vacas. Arvümes liegt zum Beispiel genau auf der Strecke und da lohnt es sich mal anzuhalten, denn die historische Altstadt gehört zu den schönsten der Inseln und im Zentrum kann man sich auf die Suche nach vielen versteckten Statuen machen. In den Gassen sind nämlich viele Bronzestatuen versteckt. Ganz besonders ist zum Beispiel das Kamel. Das ist relativ groß und schick und auch so ein ziemliches Foto-Mitbringsel aus Arvümes, kann ich schon fast sagen. Ja, und wenn man nach der Suche ein bisschen erschöpft ist, dann kann man sich in eins der vielen kleinen Cafés niederlassen. Da gibt es in manchen sogar eine deutsche Karte. Und dann muss man von der Route so ein Stück abweichen, da gibt es nämlich auch noch was Besonderes, nämlich Barrancas de las Vacas. Das ist eine sehr, sehr interessante Felsformation und da, wenn man das auf Foto sieht, denkt man schon fast, das könnte ja sogar der Grand Canyon sein. Wurde mir auf jeden Fall von Freunden gesagt, als ich ihnen Bilder geschickt habe, da kam ein Bild zurück vom Grand Canyon und das sieht wirklich fast gleich aus. Also der Grand Canyon in Europa sozusagen. Und wenn ihr von Arvümes losfährt, müsst ihr als Ziel den Tunnel Barranco angeben. Und da gibt es eine Brücke, da ist so eine Art Parkbucht, kein offizieller Parkplatz. Da kann man dann parken, wenn was frei ist. Aber leider muss ich euch sagen, diese Sehenswürdigkeit ist sehr beliebt. Also seid ihr vermutlich nicht die Einzigen. Aber den Berg hoch, da gibt es auf jeden Fall noch mehr Haltebuchten. Wenn ihr da einen Parkplatz gefunden habt oder auch direkt auf der Brücke, dann müsst ihr links über die Leitplanke rüber und den Berg runter unter dem Tunnel durch, dann noch 30 Meter und da ist dann Barranco de las Vacas. Aber wenn ihr hinfahren wollt, um kurz ein schnelles Instagram-Bild ohne Leute zu machen, muss ich euch enttäuschen, da solltet ihr auf jeden Fall Zeit mitbringen, denn ihr seid nicht die Einzigen, die dort Fotos machen wollen und es sind sehr, sehr viele andere Leute auch da. Also wenn man ein Foto ohne Leute haben möchte, dann braucht man etwas Glück und auch etwas Zeit. Ich habe es geschafft, Fotos ohne Leute zu machen und wenn ihr das sehen wollt, dann schaut doch mal bei uns auf Instagram vorbei, bei mixradio_fm in der Instagram-Story. Da habe ich meine Bilder reingesteckt von Barranco de las Vacas. Ja, und die Reise geht weiter, aber erst hören wir noch ein paar Songs. Jetzt kommt Crow mit Easy.

13.17 Uhr hier bei Mix Radio Gran Canaria und ich möchte heute mit euch einen Ausflug machen. Wir fahren zu Pico de las Nieves hoch auf einen der höchsten Erhebungen Gran Canarias und gerade eben haben wir einen Stopp gemacht in Arvumes und bei Barranco de las Vacas. Von dort aus sind es noch 47 Minuten zum Gipfel. Aber wer sich denkt, ja, nee, muss ich jetzt nicht unbedingt sehen, ich möchte direkt hoch, der fährt ungefähr vom Studio, wo ich mich jetzt gerade befinde, eine Stunde fünf nach oben auf den Berg. Aber wenn ihr, ja, zum Barranco fahren wollt, euch's angucken wollt unbedingt, lohnt sich schon, ist aber vielleicht ein bisschen voll, ne? Aber muss man eigentlich mal gesehen haben, dann wird's ab hier richtig anspruchsvoll für Fahrer und auch Auto, denn die Straßen werden immer schmaler, die Kurven enger und die Steigung deutlich steiler. Viele Abschnitte musste ich wirklich im zweiten Gang hochfahren, weil es gab viele Spitzkurven sozusagen, dann kam Auto entgegen, man musste anhalten, einmal bin ich mit durchdrehenden Reifen um die Kurven gefahren oder angefahren, weil mir jemand entgegenkam und ich anhalten musste. Ja, und das ist anspruchsvoll für den Fahrer und auch wirklich für den Motor von eurem Auto, denn bei solchen steilen Bergauffahrten, da steigt die Motortemperatur teilweise auch relativ schnell, deswegen solltet ihr die Temperaturanzeige im Blick behalten und bei moderneren Autos vielleicht die digitale Temperaturanzeige aufmachen und wirklich ein Auge drauf lassen, denn steigt die Temperatur in Richtung 115 Grad, solltet ihr dem Auto wirklich eine kurze Pause gönnen und eine sichere Stelle suchen, anhalten und Motor ausmachen, abkühlen lassen. Oder ihr nutzt meinen kleinen Geheimtrick, der hört sich zunächst etwas seltsam an, denn dafür müsst ihr die Klimaanlage ausschalten und die Heizung volle Pulle aufdrehen. Denkt ihr euch wahrscheinlich, warum soll ich jetzt bei 30 Grad die Heizung einschalten? Ganz einfach, die Heizung nutzt das heiße Kühlwasser des Motors und dreht ihr diese Heizung dann voll auf, wird die Wärme aus dem Motor in den Innenraum geleitet und der Motor kann sich etwas abkühlen. Ja, vielleicht denken sich jetzt viele von euch, ja, ist mir eigentlich egal, ist doch nur ein Mietwagen. Da gibt es ja auch den Spruch, don't be gentle, it's a rental. Also man muss jetzt mit einem Mietwagen nicht unbedingt gut umgehen. Aber wenn wir mal ehrlich sind, wollt ihr wirklich mitten in den Bergen liegen bleiben und stundenlang auf den Abschleppdienst warten? Ich denke nicht. Und ihr seid auch schließlich im Urlaub, also nehmt euch die Zeit, macht einen zusätzlichen Fotostopp und genießt die Aussicht. Die lohnt sich wirklich. Ja, und jetzt machen wir auch einen kleinen Stopp auf unserer Reise, denn es geht gleich zu den Lokalnachrichten. Vorher gibt's aber auf jeden Fall noch ein paar Songs, jetzt zum Beispiel Unterwegs von Kitsch Creek und Jamul.

13.24 Uhr hier beim Mixradio Gran Canaria und wir machen eine kurze Pause auf unserer Reise zu Pico de las Nieves, denn es wird langsam Zeit für die Lokalnachrichten und ich möchte euch jetzt natürlich erzählen, welche Themen euch heute um 13.30 Uhr erwarten. Unter anderem gab es zum Beispiel erneut einen gewaltsamen Raubüberfall in El Mirador. Dann in San Bartolomé de Tirajana gab es einen schweren Sturz von einem Radfahrer, der dabei mehrere Meter in die Tiefe gestürzt ist. Dann ist die Ausschreibung für den Ausbau des Gran Canaria Stadions leider ungültig. Und die Müllabfuhr in Las Palmas kann tatsächlich neuerdings wohl in Raten gezahlt werden. Und zu guter Letzt, das EU-Migrationspaket könnte Kanaren zu Gefängnisinseln verwandeln. Okay, das hört sich interessant an. Muss ich auf jeden Fall gleich mal reinhören. Vor allem die anderen Themen. Schwerer Sturz von einem Radfahrer. Da muss man in den Bergen ja generell immer etwas aufpassen. Und ein Raubüberfall, das hört sich auch gar nicht mal so gut an. Also wenn ihr interessiert seid, dann schaltet doch einfach gleich ein. 13.30 Uhr, da gibt's wie immer unsere Lokalnachrichten hier bei Mixradio Gran Canaria. Aber jetzt gibt's doch noch erstmal einen schönen Song für die gute Laune, nämlich I Got a Feeling.

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1: Es ist Mittwoch, der 8. Juli 2026 um 13.30 Uhr. Gewaltsamer Raubüberfall in El Mirador. Am Dienstagabend kam es im Einkaufszentrum El Mirador in Rinamar zu einem weiteren gewaltsamen Raubüberfall. Laut Augenzeugen kam es zu Filmreifenszenen. Einer von ihnen besprühte das Geschäft mit Feuerlöscher oder warf vermutlich mit Rauchbomben um sich. Währenddessen zerschlugen die anderen die Vitrinen und rissen jeglichen Schmuck an sich. Die Räuber flüchteten in einem Cupra, der vermutlich vor kurzem von einem Parkplatz des Flughafens in Gran Canaria gestohlen wurde. Der Vorfall reiht sich ein in eine Serie von Raubüberfällen in den letzten Monaten. Radfahrer stürzt bei San Bartolomé de Tirajana mehrere Meter in die Tiefe. Ein Radfahrer verletzte sich am gestrigen Dienstagnachmittag schwer, nachdem er einen mehrere Meter hohen Hang hinunterstürzte. Der Vorfall ereignete sich auf der GC60 in der Nähe von Fataga. Der Mann erlitt eine schwere Kopfverletzung und wurde mit einem Hubschrauber in das Inselkrankenhaus Insular geflogen. Ausschreibung für Ausbau des Gran Canaria Stadions ungültig. Die Ausschreibung für die Sanierung und Erweiterung des Stadions von Gran Canaria wurde für ungültig erklärt. Das Projekt zur Vergrößerung der Kapazität von etwa 32.000 auf über 44.400 Zuschauer wurde vom Sportinstitut der Insel ausgeschrieben. Im Raum stand ein Budget von 174 Millionen Euro. Die Ausschreibung blieb bisher ohne Erfolg und muss deshalb neu aufgesetzt werden. Müllabfuhr in Las Palmas kann in Raten gezahlt werden. Die Stadtverwaltung von Las Palmas de Gran Canaria bietet nun auch die Möglichkeit, die Gebühren in Raten zu zahlen. Möglich ist dies aber nur, wenn die monatlichen Zahlungen über 30 Euro liegen. Anträge können online oder persönlich gestellt werden. Für dieses Jahr liegt die Müllabfuhrgebühr in Las Palmas de Gran Canaria bei 149,33 für Hauptwohnsitze. EU-Migrationspaket könnte Kanaren zu Gefängnisinseln verwandeln. Der Präsident der Regierung der Kanarischen Inseln, Fernando Calvillo, hat sich kritisch zur Anwendung des neuen EU-Migrationspakets geäußert. Dieser könnte die Kanarischen Inseln in Gefängnisinseln verwandeln, so der Politiker in einer Sitzung. Die Befürchtung ist, dass der Druck auf die Inseln verschärft wird. Zudem kritisiert der Präsident den Mangel an Informationen der spanischen Regierung und aus Brüssel. So sei nicht gänzlich geklärt, wie der EU-Migrationspakt umgesetzt werden soll. Das waren die Lokalnachrichten hier auf Mix Radio Gran Canaria. Nachzulesen wie immer auf unserer Webseite unter www.mixradio.eu unter dem Reiter Lokalnachrichten.

13.36 Uhr hier bei Mixradio Gran Canaria und wir machen heute einen Ausflug. Wir fahren zu Pico de las Nieves, die zweithöchste Erhebung von Gran Canaria. Wir sind jetzt gerade auf der Bergstraße nach oben. Ja, und da sind wir. Und man fährt wirklich, wirklich hoch. Und je höher man fährt, desto spektakulärer wurde wirklich die Landschaft. Hinter jeder Kurve wartete schon ein neuer Ausblick und ich kam wirklich aus dem Staunen nicht mehr raus. Und ich kann euch sagen, wenn ihr euch was Besonderes gönnen wollt, dann macht's wie ich und holt euch ein Cabrio. Denn das macht die Tour nochmal umso besser. Mit der frischen Bergluft und wirklich diesem 360-Grad-Ausblick, den man dann hat, ist das wirklich einfach unfassbar. Ja, und dann sind wir weitergefahren und dann sehe ich plötzlich Bäume und richtige Wälder. Gerade eben waren wir noch in einer total trockenen Gegend mit Felsen unterwegs, typisch Gran Canaria eben. Und dann sind da Bäume, denn auch etwa 800 Metern, da sind die feuchten Passatwolken auf den Bergen unterwegs und da gibt es einfach ein ganz anderes Klima und es können sogar Kiefernwälder wachsen. Und da gibt es eine ganz besondere Art, nämlich die kanarische Kiefer, die ist besonders widerstandsfähig und kann sogar Brände überstehen. Also es gibt natürlich öfter Brände, vor allem in so heißen Gegenden. Ich habe auch so ein paar abgebrannte Kiefern gesehen, aber im Großen und Ganzen sahen die echt hübsch aus. Und mit etwas Glück könnt ihr sogar über den Wolken fahren. Und wenn ihr sozusagen die Bäume erreicht habt und schon über den Wolken seid, dann wisst ihr, bis zum Pico de las Nieves ist es nicht mehr weit. Und dann solltet ihr auch mal langsam auf die Uhr schauen, denn ihr wollt ja den Sonnenuntergang sehen bei Pico de las Nieves. Und da sollte man erst gegen 20 Uhr da sein. 20 Uhr ist jetzt vielleicht erstmal ein bisschen früh, aber man sollte sich noch eine Stunde Zeit nehmen, dass man auch einen ordentlichen Parkplatz bekommt und nicht so weit laufen muss. Aber wenn ihr dann früher da seid, dann lohnt sich auch noch ein kleiner Ausflug nach Tejeda. Davon habe ich gestern erzählt, ist eins der schönsten Dörfer von Gran Canaria. Wenn ihr Bilder davon sehen wollt, guckt doch mal bei Facebook vorbei. Bei Mixradio Gran Canaria New Generation seht ihr Bilder von meinem Ausflug in Tejeda, war ich nämlich auch. Ja, und nach einem paar Songs, dann geht's endlich um die Wurst. Dann rede ich endlich über die Spitze Pico de las Nieves. Jetzt gibt's aber nochmal einen Song von Daddy Yankee mit Con Calma.

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13.47 Uhr hier bei Mix Radio Gran Canaria und wir haben heute die Reise unternommen zum Pico de las Nieves und jetzt stellt euch vor, es ist 20 Uhr und ihr seid am Parkplatz angekommen. Ja, und damit seid ihr dann 1949 Metern über dem Meeresspiegel, denn Pico de las Nieves ist die zweithöchste Erhebung von Gran Canaria. Da fragt ihr euch jetzt bestimmt, was heißt denn eigentlich Pico de las Nieves? Pico de las Nieves bedeutet Schneegipfel, denn im Winter kommt es tatsächlich öfter mal vor, dass hier Schnee liegt. Ja, und das ist besonders toll, weil der Parkplatz, der ist schon recht weit oben auch und da muss man gar nicht erst aus dem Auto aussteigen und hat schon den besonderen Blick. Also vor allem für die Leute, die nicht so gut laufen können, können wirklich direkt aus dem Auto den atemberaubenden Blick sehen. Es gibt natürlich noch eine andere Alternative, ein paar Meter den Berg hoch und dann hat man wirklich den krassen 360-Grad-Blick auf die Insel. Von dort aus sieht man dann zum Beispiel den Rocky Nublo, die tiefen Barrancos bis hin zum Atlantik. Und wenn die Sonne dann langsam hinter dem Horizont verschwindet, zeigt sich Gran Canaria wirklich nochmal von einer ganz besonderen Seite. Denn wenn ihr Glück habt, erstreckt sich vor euch ein riesiges Wolkenmeer, was bunt angeleuchtet wird. Und das ist wirklich ein sehr, sehr besonderer Anblick, für den man sich auch gut Zeit nehmen sollte. Man kann auch eine große Kamera mitnehmen, auf ein Stativ stellen und wirklich tolle Bilder machen. Ja, und wenn ihr dann fertig seid, geht's zurück ins Tal. Eine Stunde müsst ihr fahren und dann einen Tipp habe ich noch für euch. Da geht's wirklich steil bergab, also achtet auf die Bremsen, schont sie. Nutzt am besten die Motorbremse, also niedrigen Gang wählen und runter von der Bremse und einfach rollen lassen und den Motor bremsen lassen. Bei Automatikfahrzeugen kann man da den Automatikmodus einstellen. Bei Volkswagen ist es einmal nach rechts drücken, dann seid ihr im Automatik drinne und dann am besten im zweiten, dritten Gang. Und wenn ihr unbedingt bremsen müsst, am besten kurz und kräftig, nicht dauerhaft auf dem Bremspedal stehen und am besten ab und zu mal wieder eine Pause machen, Ausblick genießen und die Bremsen abkühlen lassen. Ja, genau, dann sind wir unten im Tal wieder zurück beim Studio von Mix Radio und unsere Sendung, die kann man ja wirklich weltweit hören und gerade hat mich jemand aus Deutschland angefunkt. Da gibt's nämlich gerade drei Jungs, die sitzen im Radio und hören die Sendung und sie haben sich einen Künstlerin gewünscht, sie wollen nämlich Katy Perry hören und jetzt gibt's Firework von Katy Perry. Liebe Grüße nach Brandenburg an Paul, Endrik und Miron. Viel Spaß mit dem Song.

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3: Im Studio ist Michael Miem. Die französische Rechtsnationalistin Marine Le Pen hält trotz ihrer Verurteilung an einer Kandidatur bei der Präsidentschaftswahl fest. Ein Berufungsgericht verhängte unter anderem ein Jahr Haft mit Fußfessel sowie einen zeitlich begrenzten Entzug des passiven Wahlrechts. Ob Le Pen tatsächlich antreten kann, hängt nun von weiteren juristischen Entscheidungen ab. Dänemarks Ministerpräsidentin Mette Frederiksen hat die erneute Forderung von US-Präsident Trump nach einer Kontrolle über Grönland entschieden zurückgewiesen. Am Rande des NATO-Gipfels betonte sie, Grönland stehe nicht zum Verkauf. Zugleich erklärte Frederiksen, das Königreich Dänemark werde seine territoriale Einheit verteidigen. Beim NATO-Gipfel in Ankara ging es auch um die Ukraine, Bundeskanzler Merz.
4: Wir werden der Ukraine weiter helfen. Wir haben ja auch eine gemeinsame Initiative in Europa auf den Weg gebracht für die nächsten beiden Jahre, 2026 und 2027, die Ukraine mit jeweils 70 Milliarden Euro weiter zu unterstützen. Es liegt jetzt ausschließlich an Russland, diesen Krieg zu beenden. Und dafür werden wir heute noch einmal auch alles tun, um das zu erreichen.
3: Die Grünen erwägen, die geplante Verabschiedung des Gesundheitssparpakets mit juristischen Mitteln zu stoppen. Parteichef Banascher kritisierte den Gesetzesentwurf von Gesundheitsministerin Warkenscharff und warf der Bundesregierung eine Missachtung der parlamentarischen Arbeit vor. Hintergrund sind kurzfristig eingebrachte umfangreiche Änderungen am Gesetzesentwurf. Die NATO will ihre in Deutschland stationierte Flotte von Aufklärungsflugzeugen modernisieren. Statt der ursprünglich geplanten US-Maschinen sollen künftig bis zu 10 Flugzeuge des kanadischen Herstellers Bombardier mit dem Frühwarnsystem Global Eye von Saab eingesetzt werden. Heftige Regenfälle und Unwetter haben in mehreren Regionen Chinas schwere Schäden verursacht. In der Provinz Hubei kamen nach Behördenangaben mindestens 11 Menschen ums Leben. Ein weiterer wird vermisst. Rund 280 Menschen wurden verletzt. Hunderte Bewohner mussten ihre Häuser verlassen, nachdem starke Stürme die Region getroffen hatten.

14 Uhr hier bei Mix Radio Gran Canaria. Ihr seid auf der schönsten Urlaubsinsel der Welt und ihr hört uns auf den Frequenzen 101.1 und 104.8 oder ihr hört uns über unseren Webplayer auf www.mixradio.eu. Damit ist es wirklich auf der ganzen Welt möglich. Ich habe heute schon Songwünsche aus Brandenburg in Deutschland bekommen und sogar Songwünsche aus Florida, genauer gesagt St. Augustin. Witzigerweise ist das ja auch der Nachbarort von Playa del Inglés hier auf der Insel. Ja, Webplayer geht wirklich überall, auch wenn ihr nicht mehr auf Gran Canaria seid. Ja, und es ist genau 14 Uhr und wir starten in die zweite Stunde meiner Sendung. In der ersten Stunde, da haben wir ja gerade wirklich eine sehr, sehr spannende Reise gemacht auf die Pico de las Nieves. Da geht auf jeden Fall ein sehr, sehr großer Tipp für mich raus. Es ist wirklich eine wunderbare Empfehlung für einen Nachmittagsausflug. Die hoch in die Berge Pico de las Nieves und hier und da mal einen Stopp machen, wie zum Beispiel bei Barranco de las Vacas oder in der Stadt Arvümes. Wenn noch Zeit ist, vielleicht auch mal bei Tajeda vorbeischauen, kann ich absolut empfehlen. Und dann bei Pico de las Nieves Sonnenuntergang gucken, das ist wirklich was ganz, ganz Besonderes. Und wir starten in die zweite Stunde mit einem Song von Harry Styles, Late Night Talking.

14.07 Uhr hier bei Mix Radio Gran Canaria. Und wir sind natürlich hier im Radio. Deswegen kann man auch ab und zu mal über den ein oder anderen Künstler reden, wie zum Beispiel Quevedo. Ich hoffe, ich habe es richtig ausgesprochen, bin mir aber nicht sicher. Er ist auf jeden Fall ein spanischer Sänger, Rapper und auch Songwriter. Und sein vollständiger Name lautet, aufpassen, Pedro Luis Domínguez Quevedo. Wieder mal sehr lang, typisch für Spanien. Und er ist am 7. Dezember 2001 in Madrid geboren. Aber er hat trotzdem eine wirklich besondere Verbundenheit mit Gran Canaria.

2023 hier an mehreren Orten auf den Kanarischen Inseln gedreht. Dann natürlich, wie gerade eben erwähnt, in den Dünen von Maspalomas. Da entstanden wirklich ikonische Wüstenaufnahmen, Tanzszenen mit Lola Indigo und natürlich auch Verfolgungsfahrten. Und diese Dünen als Hauptkulisse des Musikvideos verleihen dem wirklich einen sehr, sehr charakterischen Mad Max-Look. Ich habe jetzt auf jeden Fall den Song dabei und wenn ihr ihn gehört habt und wirklich gut fandet, dann schaut euch doch gerne nochmal das Video an mit diesen tollen Aufnahmen von den Dünen von Maspalomas.

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14.16 Uhr in der zweiten Stunde von Playa Aventura hier bei Mix Radio Gran Canaria. Und das heißt, es wird Zeit fürs Wetter. Das heißt, ihr bekommt den Wetterüberblick für Deutschland, Österreich und die Schweiz. In Deutschland ziehen heute von Nordwesten über die Mitte bis in den Südosten immer wieder dichte Wolken durch. Dazu fällt zeitweise Regen. An östlichen Alpen hält er teilweise bis zum Abend an und kann vereinzelt auch von Gewittern begleitet werden. Im Nordosten und Osten, sowie im Südwesten, bleibt es dagegen häufig sonnig und überwiegend trocken. Die Temperaturen erreichen 19 bis 25 Grad im Norden und Osten sowie 25 bis 31 Grad im Südwesten. Dann geht der Wetterblick auch nach Hamburg. Dort wechseln sich heute Sonne und Wolken ab. Meist bleibt es trocken, die Temperaturen steigen auf rund 20 Grad. Wir wechseln das Land und gehen nach Österreich. Da zeigt sich das Wetter heute wieder wechselhaft. Während der Südwesten zunächst trocken und sonnig bleibt, ziehen in Ober- und Niederösterreich bereits Schauer durch. Im Laufe des Nachmittags verlagern sich diese weiter in Richtung Tirol. Gleichzeitig lockert es vielerorts wieder auf. Die Temperaturen liegen zwischen 21 und 28 Grad. Unser Wetter in Österreich ist auch natürlich in Wien. Dort schauen wir mal hin. Da ist es bis zum Nachmittag, ist noch der Regen da und am Abend zeigt sich der Himmel überwiegend wolkig bei Temperaturen von 25 Grad. Zu guter Letzt natürlich auch noch die Schweiz. In der Schweiz erwartet die Menschen ein freundlicher Sommertag, viel Sonnenschein, bestimmt das Wetter. Am Nachmittag bilden sich vor allem im Osten mal wieder einige Quellwolken, wie immer im Wetterbericht zur Schweiz. Und zum Abend sind dort vereinzelt Schauer möglich. Ansonsten bleibt es trocken bei Höchstwerten zwischen 29 und 35 Grad. Dann schauen wir auch noch nach Genf. Dort scheint am Nachmittag nahezu ungestört die Sonne. Die Temperaturen steigen auf bis zu 34 Grad und am Abend bleibt es freundlich. Ja, das war der Wetterüberblick für die deutsche Region auf dem Festland. Ich wünsche euch auf jeden Fall erstmal hier noch einen schönen Nachmittag und dann gibt's gleich die Nachrichten und danach schauen wir auf den Wetterbericht von Playa del Inglés.

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1: Coolcation ist die schöne Wortkreation aus cool und vacation. Der Trend, den Sommerurlaub an Orten zu verbringen, den die Sommerhitze bislang nichts anhaben konnte. Also lieber 15 bis 25 statt 35 bis 45 Grad. Die Euronet Plus Kollegen von Kuku Radio in Estland sagen, ja, sie haben mit Kilu Meitler gesprochen. Sie ist unter anderem die ehemalige Geschäftsführerin des estnischen Hotel- und Restaurantverbands. In Estland gibt es definitiv mehr Klimatouristen. Interessant ist dabei, dass ganz Skandinavien in den Fokus rückt, wenn man sich den Begriff Coolcation, also diese Art des Tourismus zur Abkühlung, ansieht. Es gibt in Skandinavien bereits etliche Reiseanbieter, die sich darauf spezialisiert haben und erfolgreich am Markt agieren. Das Baltikum und Skandinavien sind also aus touristischer Sicht erstmal Gewinner der Hitzewellen. Doch heißt das, dass der Süden Europas touristisch auf der Verliererseite steht? Alles eine Frage der Anpassung, sagt die Tourismusexpertin aus Estland. Ich denke, dass der Klimawandel und die Hitzewellen in Europa der letzten Jahre einerseits unserem Tourismus zugutekommen. Andererseits könnte man meinen, der Tourismus in Südeuropa sei zurückgegangen oder die Menschen würden nicht mehr so häufig dorthin reisen. Die Realität sieht aber anders aus. Die Länder im Süden haben die Situation zum Anlass genommen, die Saison auf das Frühjahr und den Herbst auszuweiten. Zwar reisen vielleicht weniger Menschen während der heißen Sommermonate dorthin, doch dafür besuchen mehr Urlauber die Regionen in den Zeiten unmittelbar davor und danach, wenn es keine Hitzewellen gibt. Die gemeinsame Forschungsstelle der EU hat 2023 die potenziellen langfristigen Auswirkungen des Klimawandels auf den Tourismus untersucht. Und auch dort heißt es, unsere Ergebnisse zeigen, dass die klimatischen Bedingungen die Tourismusnachfrage maßgeblich beeinflussen, wobei Küstenregionen am stärksten betroffen sind.

14.35 Uhr hier bei Mix Radio Gran Canaria. Wir hatten ja gerade eben schon das Wetter für Deutschland, Österreich und die Schweiz. Und jetzt schauen wir doch einfach mal auf unser Inselwetter hier in Gran Canaria, auf Gran Canaria in Playa del Inglés. Da sagt der Wetterbericht, dass es am Tag sonnig ist bei Werten von 25 bis 29 Grad Celsius. Nachts gibt es einen wolkenlosen Himmel bei Tiefstwerten von 24 Grad. Böen können mit Geschwindigkeiten zwischen 13 und 22 km/h unterwegs sein. Ja, mal wieder ein wunderschöner Tag. Ein bisschen diesig, aber dennoch einfach traumhaft. Ja, und wenn der Himmel auch heute Nacht wieder wolkenlos ist, da sage ich auch immer gerne, kann man auch mal wieder Sterne gucken. Vor allem hier auf den Kanarischen Inseln ist der Himmel ja dann doch sehr klar, dadurch, dass wir uns ja hier mitten auf dem Atlantik befinden. Ja, und wir schauen denn auf die Wassertemperatur, ob man baden kann. Ja, kann man. Es gibt 22 Grad. Dann ist der Sonnenuntergang um 21.02 Uhr für alle, die Sterne gucken wollen. Und der Sonnenaufgang morgen um 7.12 Uhr ist dann... Ja, was erzähle ich eigentlich? Ja, der Sonnenuntergang ist morgen um 7.12 Uhr. Ja, ich wollte sagen, ist interessant für alle, die gerne morgens einen Strandspaziergang machen und sich den Sonnenaufgang anschauen wollen. Und für die ist das nächste auch noch interessant, nämlich die Gezeiten. Heute Abend kommt die nächste Flut um 20.12 Uhr und morgen am Donnerstag, da ist die Ebbe um 2.34 Uhr in der Nacht und die nächste Flut, die kommt dann um 9.02 Uhr. Ja, und dann kommen wir noch zum Service, den Notfallapotheken. Ja, in der Gemeinde San Bartolomé de Tirajana, da ist die Doña Mónica Sanchez zuständig in der Avenida de Gran Canaria 30 beim Centro Comercial Gran Chaparral in Playa del Inglés. In der Gemeinde Mogán ist zuständig Doña Luminada Olivia González in der Calle Francisco Navarro 62 in Arginigin. Und zu guter Letzt natürlich auch noch die Gemeinde Santa Lucia de Tirajana. Da ist zuständig Doña Beatriz Reig Schmidt in der Calle Guatiza 10 in Vecindario. Und wie immer ist es so, alle Apotheken haben von heute 9 Uhr bis morgen früh um 9 Uhr geöffnet. Sollte ich mal wieder irgendwas unverständlich ausgesprochen haben, es gibt hier wirklich sehr, sehr schwierige spanische Wörter, da muss ich mich auf jeden Fall selber noch verbessern. Wenn ihr es nicht verstanden habt, auf unserer Webseite gibt es das natürlich alles nochmal nachzulesen unter dem Reiter Services. Und jetzt hören wir auf jeden Fall nochmal einen Songwunsch, der kam auch aus Deutschland, nämlich Maroon 5 mit Animals.

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Una Obsession von Aventura. Genauso heißt ja auch meine Sendung. Playa Aventura. Und sie ist jetzt vorbei. Ihr wart mal wieder 2 Stunden dabei, wenn ihr voll zugehört habt. Wir sind gemeinsam in die Berge gefahren und haben uns die Spitze angeschaut von Pico de las Nieves. Einer der höchsten Punkte von Gran Canaria. Kann ich, wie gesagt, jedem empfehlen, der darauf Lust hat. Es ist zwar 1 Stunde mit Auto, aber man muss nicht sonderlich viel laufen und man wird wirklich sehr, sehr belohnt mit dem Ausblick. Ja, ich bin jetzt fertig, aber auf dem Sender, da gibt's natürlich noch weiteres Programm. Nämlich von 16 bis 18 Uhr, da gibt's die Inseltracks mit Chris. Und ich bin morgen wieder für euch am Start, nämlich von 13 bis 15 Uhr, da gibt's wieder Playa Aventura. Und da gibt's auch gleich ein nächstes Abenteuer, denn ich war mit einem Freund auf dem Roque Nublo und da führt keine Straße hin, sondern ein langer Wanderweg. Und davon möchte ich euch natürlich erzählen. Ich kann verraten, es gibt auch dort einen besonderen Sonnenuntergang. Und ich habe auch ein paar Leute getroffen, die euch auch von ihrer Erfahrung erzählen möchten. Und das war's jetzt mit der Sendung Playa Aventura. Ich sage Tschüss und ihr hört jetzt noch meinen Rauschmeißer Man Without Hats von Safety Dance.

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3: Im Studio ist Michael Miem. Die französische Rechtsnationalistin Marine Le Pen hält trotz ihrer Verurteilung an einer Kandidatur bei der Präsidentschaftswahl fest. Ein Berufungsgericht verhängte unter anderem ein Jahr Haft mit Fußfessel sowie einen zeitlich begrenzten Entzug des passiven Wahlrechts. Ob Le Pen tatsächlich antreten kann, hängt nun von weiteren juristischen Entscheidungen ab. Dänemarks Ministerpräsidentin Mette Frederiksen hat die erneute Forderung von US-Präsident Trump nach einer Kontrolle über Grönland entschieden zurückgewiesen. Am Rande des NATO-Gipfels betonte sie, Grönland stehe nicht zum Verkauf. Zugleich erklärte Frederiksen, das Königreich Dänemark werde seine territoriale Einheit verteidigen. Beim NATO-Gipfel in Ankara ging es auch um die Ukraine, Bundeskanzler Merz.
4: Wir werden der Ukraine weiter helfen. Wir haben ja auch eine gemeinsame Initiative in Europa auf den Weg gebracht für die nächsten beiden Jahre, 2026 und 2027, die Ukraine mit jeweils 70 Milliarden Euro weiter zu unterstützen. Es liegt jetzt ausschließlich an Russland, diesen Krieg zu beenden. Und dafür werden wir heute noch einmal auch alles tun, um das zu erreichen.
3: Die Grünen erwägen, die geplante Verabschiedung des Gesundheitssparpakets mit juristischen Mitteln zu stoppen. Parteichef Banascher kritisierte den Gesetzesentwurf von Gesundheitsministerin Warkenscharff und warf der Bundesregierung eine Missachtung der parlamentarischen Arbeit vor. Hintergrund sind kurzfristig eingebrachte umfangreiche Änderungen am Gesetzesentwurf. Die NATO will ihre in Deutschland stationierte Flotte von Aufklärungsflugzeugen modernisieren. Statt der ursprünglich geplanten US-Maschinen sollen künftig bis zu 10 Flugzeuge des kanadischen Herstellers Bombardier mit dem Frühwarnsystem Global Eye von Saab eingesetzt werden. Heftige Regenfälle und Unwetter haben in mehreren Regionen Chinas schwere Schäden verursacht. In der Provinz Hubei kamen nach Behördenangaben mindestens 11 Menschen ums Leben. Ein weiterer wird vermisst. Rund 280 Menschen wurden verletzt. Hunderte Bewohner mussten ihre Häuser verlassen, nachdem starke Stürme die Region getroffen hatten.
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3: Im Studio ist Michael Miem. Die französische Rechtsnationalistin Marine Le Pen hält trotz ihrer Verurteilung an einer Kandidatur bei der Präsidentschaftswahl fest. Ein Berufungsgericht verhängte unter anderem ein Jahr Haft mit Fußfessel sowie einen zeitlich begrenzten Entzug des passiven Wahlrechts. Ob Le Pen tatsächlich antreten kann, hängt nun von weiteren juristischen Entscheidungen ab. Dänemarks Ministerpräsidentin Mette Frederiksen hat die erneute Forderung von US-Präsident Trump nach einer Kontrolle über Grönland entschieden zurückgewiesen. Am Rande des NATO-Gipfels betonte sie, Grönland stehe nicht zum Verkauf. Zugleich erklärte Frederiksen, das Königreich Dänemark werde seine territoriale Einheit verteidigen. Beim NATO-Gipfel in Ankara ging es auch um die Ukraine, Bundeskanzler Merz.
4: Wir werden der Ukraine weiter helfen. Wir haben ja auch eine gemeinsame Initiative in Europa auf den Weg gebracht für die nächsten beiden Jahre 2026 und 2027, die Ukraine mit jeweils 70 Milliarden Euro weiter zu unterstützen. Es liegt jetzt ausschließlich an Russland, diesen Krieg zu beenden. Und dafür werden wir heute noch einmal auch alles tun, um das zu erreichen.
3: Die Grünen erwägen, die geplante Verabschiedung des Gesundheitssparpakets mit juristischen Mitteln zu stoppen. Parteichef Banaschak kritisierte den Gesetzesentwurf von Gesundheitsministerin Warkenschaaf und warf der Bundesregierung eine Missachtung der parlamentarischen Arbeit vor. Hintergrund sind kurzfristig eingebrachte umfangreiche Änderungen am Gesetzesentwurf. Die NATO will ihre in Deutschland stationierte Flotte von Aufklärungsflugzeugen modernisieren. Statt der ursprünglich geplanten US-Maschinen sollen künftig bis zu 10 Flugzeuge des kanadischen Herstellers Bombardier mit dem Frühwarnsystem Global Eye von Saab eingesetzt werden. Heftige Regenfälle und Unwetter haben in mehreren Regionen Chinas schwere Schäden verursacht. In der Provinz Hubei kamen nach Behördenangaben mindestens 11 Menschen ums Leben. Ein weiterer wird vermisst. Rund 280 Menschen wurden verletzt. Hunderte Bewohner mussten ihre Häuser verlassen, nachdem starke Stürme die Region getroffen hatten.
5: Mathematik klingt in meinen Ohren so. 3 Kamele laufen bei 43 Grad durch die Wüste. Die Sonne steht auf 12 Uhr und bis zur nächsten Wasserstelle müssen die Kamele noch 4 Tage laufen. Berechne bitte Folgendes. Wie viele Körner Sand liegen am Timmendorfer Strand?
6: Und mein Lieblingssender so.

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2: Check it out. Schön, dass ihr da seid. Willkommen im Mittwochnachmittag. Willkommen in der Wochenhälfte. Hier ist Mixradio Gran Canaria. Hier sind die Inseltracks von 4 bis 6. Wir starten Richtung Feierabend mit mehr Hits für euren Nachmittag. Und ich würde sagen, wir legen direkt los. Einen schönen guten.
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Hier ist Mix Radio Gran Canaria Mittwochnachmittag. Cool, dass ihr hier bei uns seid und cool, dass ihr gerade rechtzeitig kommt zum musikalischen Update. Hier sind die UK Top 5 im Schnelldurchlauf, bitte sehr. Wieder auf der 5, Olivia Rodrigo. Reiß sie gleich nochmal mit The Cure. Von der 3 runter auf die 4. Drei Plätze nochmal gut gemacht, Michael Jackson auf der 3. Unverändert, Platz 2, Olivia Rodrigo. Drei Plätze gut gemacht, somit zurück an der Spitze der UK-Charts, Sam Fender und Olivia Dean. Von den UK-Charts geht's zu den Hits, die euch näher Richtung wohlverdienten Feierabend bringen. Hier ist Mix Radio Gran Canaria. Mehr meiste Musik gleich.

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0: 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Hier ist Mix Radio Gran Canaria und da hat er wohl ein bisschen gebankt, mir scheint, der Bräutigam. Die Braut kommt einfach nicht, taucht nicht auf zur Heirat. Denkt schon, ja, die hat kalte Füße bekommen, die will mich doch nicht. Und dann letzten Endes stellt sich raus, übrigens das Ganze passiert in der Nähe von München, stellt sich raus, die Braut bleibt im Aufzug stecken. Feuerwehr muss ausrücken und dann findet die Trauung doch noch statt, mit ein bisschen Verspätung. Naja, zumindest haben sie außer einer Dia-Show und Fotos auch noch was Cooles zu erzählen von der Hochzeit, Jahre später.
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Hier ist Mixradio Gran Canaria, Ariana Grande, gerade mittendrin in ihrer großen Tour und sorgt dafür ein bisschen Chaos. Die hat nämlich jetzt ein paar Konzerte verschieben müssen. Grund Produktionsprobleme. Sie sagt, Sicherheit geht vor und sie möchte, dass ihre Fans das Konzert oder die Konzerte so erleben, wie sie eigentlich gedacht sind, dass alles perfekt läuft. Ich finde, die könnte mal wieder hier in die Richtung so Mitteleuropa kommen oder gerne auch hier mal auf die Kanaren. War die jemals auf den Kanaren? Ich weiß es nicht. Ich glaube eher nicht. Vielleicht zum Feiern oder zum Urlaub machen privat.

0: Was tut sich auf der Welt? Was gibt's Neues? Wir verraten es euch, wir wissen es, hier ist Mixradio Gran Canaria. Die News, fein säuberlich zusammengefasst für euch, die gibt's in Kürze, also geht ja nicht weg. Und Achtung, Achtung, Top Secret, wir haben noch eine Stunde die Inseltracks von 4 bis 6. Also bleibt bei uns.
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5: Im Studio ist Michael Miem. Die französische Rechtsnationalistin Marine Le Pen hält trotz ihrer Verurteilung an einer Kandidatur bei der Präsidentschaftswahl fest. Ein Berufungsgericht verhängte unter anderem ein Jahr Haft mit Fußfessel sowie einen zeitlich begrenzten Entzug des passiven Wahlrechts. Ob Le Pen tatsächlich antreten kann, hängt nun von weiteren juristischen Entscheidungen ab. Dänemarks Ministerpräsidentin Mette Frederiksen hat die erneute Forderung von US-Präsident Trump nach einer Kontrolle über Grönland entschieden zurückgewiesen. Am Rande des NATO-Gipfels betonte sie, Grönland stehe nicht zum Verkauf. Zugleich erklärte Frederiksen, das Königreich Dänemark werde seine territoriale Einheit verteidigen. Beim NATO-Gipfel in Ankara ging es auch um die Ukraine, Bundeskanzler Merz.
6: Wir werden der Ukraine weiter helfen. Wir haben ja auch eine gemeinsame Initiative in Europa auf den Weg gebracht für die nächsten beiden Jahre, 2026 und 2027, die Ukraine mit jeweils 70 Milliarden Euro weiter zu unterstützen. Es liegt jetzt ausschließlich an Russland, diesen Krieg zu beenden. Und dafür werden wir heute noch einmal auch alles tun, um das zu erreichen.
5: Die Grünen erwägen, die geplante Verabschiedung des Gesundheitssparpakets mit juristischen Mitteln zu stoppen. Parteichef Banaschak kritisierte den Gesetzesentwurf von Gesundheitsministerin Warken Schaaf und warf der Bundesregierung eine Missachtung der parlamentarischen Arbeit vor. Hintergrund sind kurzfristig eingebrachte umfangreiche Änderungen am Gesetzesentwurf. Die NATO will ihre in Deutschland stationierte Flotte von Aufklärungsflugzeugen modernisieren. Statt der ursprünglich geplanten US-Maschinen sollen künftig bis zu 10 Flugzeuge des kanadischen Herstellers Bombardier mit dem Frühwarnsystem Global Eye von Saab eingesetzt werden. Heftige Regenfälle und Unwetter haben in mehreren Regionen Chinas schwere Schäden verursacht. In der Provinz Hubei kamen nach Behördenangaben mindestens 11 Menschen ums Leben. Ein weiterer wird vermisst. Rund 280 Menschen wurden verletzt. Hunderte Bewohner mussten ihre Häuser verlassen, nachdem starke Stürme die Region getroffen hatten.
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0: Willkommen bei eurer Nummer 1 für den Mittwochnachmittag. Hier sind die Inseltracks von 4 bis 6 bei Mixradio Gran Canaria. Ich bin der Chris. Chris nämlich. Jojojo, ich bin der Chris. Ich bin Rapper. Ich habe viele spannende Stories und natürlich viele coole Hits für euch. Damit geht's direkt los. Einen schönen Nachmittag.
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3: Im Studio ist Michael Miem. Die französische Rechtsnationalistin Marine Le Pen hält trotz ihrer Verurteilung an einer Kandidatur bei der Präsidentschaftswahl fest. Ein Berufungsgericht verhängte unter anderem ein Jahr Haft mit Fußfessel sowie einen zeitlich begrenzten Entzug des passiven Wahlrechts. Ob Le Pen tatsächlich antreten kann, hängt nun von weiteren juristischen Entscheidungen ab. Dänemarks Ministerpräsidentin Mette Frederiksen hat die erneute Forderung von US-Präsident Trump nach einer Kontrolle über Grönland entschieden zurückgewiesen. Am Rande des NATO-Gipfels betonte sie, Grönland stehe nicht zum Verkauf. Zugleich erklärte Frederiksen, das Königreich Dänemark werde seine territoriale Einheit verteidigen. Beim NATO-Gipfel in Ankara ging es auch um die Ukraine, Bundeskanzler Merz.
4: Wir werden der Ukraine weiter helfen. Wir haben ja auch eine gemeinsame Initiative in Europa auf den Weg gebracht für die nächsten beiden Jahre, 2026 und 2027, die Ukraine mit jeweils 70 Milliarden Euro weiter zu unterstützen. Es liegt jetzt ausschließlich an Russland, diesen Krieg zu beenden. Und dafür werden wir heute noch einmal auch alles tun, um das zu erreichen.
3: Die Grünen erwägen, die geplante Verabschiedung des Gesundheitssparpakets mit juristischen Mitteln zu stoppen. Parteichef Banascher kritisierte den Gesetzesentwurf von Gesundheitsministerin Warkenscharff und warf der Bundesregierung eine Missachtung der parlamentarischen Arbeit vor. Hintergrund sind kurzfristig eingebrachte umfangreiche Änderungen am Gesetzesentwurf. Die NATO will ihre in Deutschland stationierte Flotte von Aufklärungsflugzeugen modernisieren. Statt der ursprünglich geplanten US-Maschinen sollen künftig bis zu 10 Flugzeuge des kanadischen Herstellers Bombardier mit dem Frühwarnsystem Global Eye von Saab eingesetzt werden. Heftige Regenfälle und Unwetter haben in mehreren Regionen Chinas schwere Schäden verursacht. In der Provinz Hubei kamen nach Behördenangaben mindestens 11 Menschen ums Leben. Ein weiterer wird vermisst. Rund 280 Menschen wurden verletzt. Hunderte Bewohner mussten ihre Häuser verlassen, nachdem starke Stürme die Region getroffen hatten.
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2: Im Studio ist Michael Miem. Die französische Rechtsnationalistin Marine Le Pen hält trotz ihrer Verurteilung an einer Kandidatur bei der Präsidentschaftswahl fest. Ein Berufungsgericht verhängte unter anderem ein Jahr Haft mit Fußfessel sowie einen zeitlich begrenzten Entzug des passiven Wahlrechts. Ob Le Pen tatsächlich antreten kann, hängt nun von weiteren juristischen Entscheidungen ab. Dänemarks Ministerpräsidentin Mette Frederiksen hat die erneute Forderung von US-Präsident Trump nach einer Kontrolle über Grönland entschieden zurückgewiesen. Am Rande des NATO-Gipfels betonte sie, Grönland stehe nicht zum Verkauf. Zugleich erklärte Frederiksen, das Königreich Dänemark werde seine territoriale Einheit verteidigen. Beim NATO-Gipfel in Ankara ging es auch um die Ukraine, Bundeskanzler Merz.
3: Wir werden der Ukraine weiter helfen. Wir haben ja auch eine gemeinsame Initiative in Europa auf den Weg gebracht für die nächsten beiden Jahre, 2026 und 2027, die Ukraine mit jeweils 70 Milliarden Euro weiter zu unterstützen. Es liegt jetzt ausschließlich an Russland, diesen Krieg zu beenden. Und dafür werden wir heute noch einmal auch alles tun, um das zu erreichen.
2: Die Grünen erwägen, die geplante Verabschiedung des Gesundheitssparpakets mit juristischen Mitteln zu stoppen. Parteichef Banascher kritisierte den Gesetzesentwurf von Gesundheitsministerin Warkenscharff und warf der Bundesregierung eine Missachtung der parlamentarischen Arbeit vor. Hintergrund sind kurzfristig eingebrachte umfangreiche Änderungen am Gesetzesentwurf. Die NATO will ihre in Deutschland stationierte Flotte von Aufklärungsflugzeugen modernisieren. Statt der ursprünglich geplanten US-Maschinen sollen künftig bis zu 10 Flugzeuge des kanadischen Herstellers Bombardier mit dem Frühwarnsystem Global Eye von Saab eingesetzt werden. Heftige Regenfälle und Unwetter haben in mehreren Regionen Chinas schwere Schäden verursacht. In der Provinz Hubei kamen nach Behördenangaben mindestens 11 Menschen ums Leben, ein weiterer wird vermisst. Rund 280 Menschen wurden verletzt. Hunderte Bewohner mussten ihre Häuser verlassen, nachdem starke Stürme die Region getroffen hatten.
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1: Coolcation ist die schöne Wortkreation aus Cool und Vacation. Der Trend, den Sommerurlaub an Orten zu verbringen, denen die Sommerhitze bislang nichts anhaben konnte. Also lieber 15 bis 25 statt 35 bis 45 Grad. Die Euronet Plus Kollegen von Kuku Radio in Estland sagen, ja, sie haben mit Kilu Meitler gesprochen. Sie ist unter anderem die ehemalige Geschäftsführerin des estnischen Hotel- und Restaurantverbands. In Estland gibt es definitiv mehr Klimatouristen. Interessant ist dabei, dass ganz Skandinavien in den Fokus rückt, wenn man sich den Begriff Coolcation, also diese Art des Tourismus zur Abkühlung, ansieht. Es gibt in Skandinavien bereits etliche Reiseanbieter, die sich darauf spezialisiert haben und erfolgreich am Markt agieren. Das Baltikum und Skandinavien sind also aus touristischer Sicht erstmal Gewinner der Hitzewellen. Doch heißt das, dass der Süden Europas touristisch auf der Verliererseite steht? Alles eine Frage der Anpassung, sagt die Tourismusexpertin aus Estland. Ich denke, dass der Klimawandel und die Hitzewellen in Europa der letzten Jahre einerseits unserem Tourismus zugutekommen. Andererseits könnte man meinen, der Tourismus in Südeuropa sei zurückgegangen oder die Menschen würden nicht mehr so häufig dorthin reisen. Die Realität sieht aber anders aus. Die Länder im Süden haben die Situation zum Anlass genommen, die Saison auf das Frühjahr und den Herbst auszuweiten. Zwar reisen vielleicht weniger Menschen während der heißen Sommermonate dorthin, doch dafür besuchen mehr Urlauber die Regionen in den Zeiten unmittelbar davor und danach, wenn es keine Hitzewellen gibt. Die gemeinsame Forschungsstelle der EU hat 2023 die potenziellen langfristigen Auswirkungen des Klimawandels auf den Tourismus untersucht. Und auch dort heißt es, unsere Ergebnisse zeigen, dass die klimatischen Bedingungen die Tourismusnachfrage maßgeblich beeinflussen, wobei Küstenregionen am stärksten betroffen sind.

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3: Im Studio ist Michael Miem. Die französische Rechtsnationalistin Marine Le Pen hält trotz ihrer Verurteilung an einer Kandidatur bei der Präsidentschaftswahl fest. Ein Berufungsgericht verhängte unter anderem ein Jahr Haft mit Fußfessel sowie einen zeitlich begrenzten Entzug des passiven Wahlrechts. Ob Le Pen tatsächlich antreten kann, hängt nun von weiteren juristischen Entscheidungen ab. Dänemarks Ministerpräsidentin Mette Frederiksen hat die erneute Forderung von US-Präsident Trump nach einer Kontrolle über Grönland entschieden zurückgewiesen. Am Rande des NATO-Gipfels betonte sie, Grönland stehe nicht zum Verkauf. Zugleich erklärte Frederiksen, das Königreich Dänemark werde seine territoriale Einheit verteidigen. Beim NATO-Gipfel in Ankara ging es auch um die Ukraine, Bundeskanzler Merz.
4: Wir werden der Ukraine weiter helfen. Wir haben ja auch eine gemeinsame Initiative in Europa auf den Weg gebracht für die nächsten beiden Jahre, 2026 und 2027, die Ukraine mit jeweils 70 Milliarden Euro weiter zu unterstützen. Es liegt jetzt ausschließlich an Russland, diesen Krieg zu beenden. Und dafür werden wir heute noch einmal auch alles tun, um das zu erreichen.
3: Die Grünen erwägen, die geplante Verabschiedung des Gesundheitssparpakets mit juristischen Mitteln zu stoppen. Parteichef Banascher kritisierte den Gesetzesentwurf von Gesundheitsministerin Warkenscharff und warf der Bundesregierung eine Missachtung der parlamentarischen Arbeit vor. Hintergrund sind kurzfristig eingebrachte umfangreiche Änderungen am Gesetzesentwurf. Die NATO will ihre in Deutschland stationierte Flotte von Aufklärungsflugzeugen modernisieren. Statt der ursprünglich geplanten US-Maschinen sollen künftig bis zu 10 Flugzeuge des kanadischen Herstellers Bombardier mit dem Frühwarnsystem Global Eye von Saab eingesetzt werden. Heftige Regenfälle und Unwetter haben in mehreren Regionen Chinas schwere Schäden verursacht. In der Provinz Hubei kamen nach Behördenangaben mindestens 11 Menschen ums Leben. Ein weiterer wird vermisst. Rund 280 Menschen wurden verletzt. Hunderte Bewohner mussten ihre Häuser verlassen, nachdem starke Stürme die Region getroffen hatten.
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5: Gleich 10 Minuten nach 9.

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1: 14 Minuten vor 11.

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3: 7 Minuten vor 11.

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2: 10 Minuten nach 11.

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5: 13 Minuten vor 12.

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2: Kurz nach 12:30.

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1: Genau 10 vor 1.